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Hallo und willkommen, liebe Hörerinnen und Hörer, zu einer weiteren Ausgabe der Musiksendung Terrific Tunes, Where Have All the Good Times Gone, hier auf Radio Störfunk. Mein Name ist Ralf Heber. Heute erwarten euch hier einige Perlen aus dem Bereich Black Music. Zum Einstieg habt ihr ja schon The Supremes mit Where Did Our Love Go gehört. Bei Where Did Our Love Go handelt es sich um den ersten großen Hit der Girl Group, bestehend aus Diana Ross, Mary Wilson und Florence Ballard, der es im Jahr 1964 als Single mit der B-Seite He Means the World to Me auf Position 1 der amerikanischen Charts schaffte. Geschrieben wurde der Song vom Trio Holland Dozier Holland, die zwischen 1962 und 1967 etliche Songs für Künstler schrieben, die beim Motown-Label unter Vertrag standen. Übrigens war Where Did Our Love Go ursprünglich auf Mary Wilsons Stimme zugeschnitten, dann wurde aber entschieden, Diana Ross solle das Lied singen. Dies hatte zur Folge, dass Diana für das Lied in tiefere stimmliche Sphären gehen musste, als sie das sonst tat. Eine LP mit dem Titel Where Did Our Love Go kam 1964 dann auch noch heraus und The Supremes spielten den Song sogar noch einmal in deutscher Sprache ein. In dieser Version heißt das Lied Baby, Baby, wo ist unsere Liebe? Und während viele Motown-Künstler wie The Supremes in der Regel eher brave Liedchen mit harmlosen Texten einsangen, weil diese sich in den von weißen Konservativen dominierten USA der 1960er Jahre verkaufen sollten, gab es auch schwarze Künstler, die ernstere Themen in ihren Songs verarbeiteten. Nina Simone beispielsweise. Eigentlich hieß sie Eunice Kathleen Wayman und ihre Musik speist sich aus einem beeindruckenden Mix aus Klassik, Folk, Gospel, Blues, Jazz, R&B und Pop. Von ihr spiele ich euch gleich den Song For Women von 1966. Darin geht es, wie der Titel ja schon verrät, um vier Frauen. Alle vier sind sie schwarz, doch sie sind alle sehr verschieden. Die erste der Frauen ist alt und nicht unbedingt hübsch, dafür aber robust. Die zweite ist das Resultat der Vergewaltigung ihrer schwarzen Mutter durch einen Weißen. Die dritte ist eine Prostituierte und die vierte ist die Tochter ehemaliger Sklaven. Was sie aber alle vier gemeinsam haben, sie wissen, was es in den rassistischen USA bedeutet, schwarz zu sein.

Das war Nina Simones Protestlied Four Women vom Album Wild as the Wind aus dem Jahr 1966. Die Veröffentlichung fällt also genau in die Zeit der amerikanischen Bürgerrechtsbewegung, in der Nina Simone auch als Aktivistin in Erscheinung trat. Natürlich wurde Four Women damals von manchen Radiosendern verbannt, so beispielsweise vom New Yorker Jazzsender Vlip. Und von Nina Simone, liebe Hörerinnen und Hörer, gehen wir nun über zu einer anderen großen Sängerin, die am 16. August 2023 ihren 5. Sterbetag hatte und deren feministische Hymne Respect ihr alle kennt, Aretha Franklin. Aretha gelang 1972 der größte Erfolg ihrer Karriere mit einer Live-Platte, die sie damals in der New Temple Missionary Baptist Church in Los Angeles mit Unterstützung der Southern California Community Choir aufnahm. Amazing Grace ist der Titel jener Gospel-Doppel-LP, die allein 2 Millionen Mal in den USA verkauft wurde und der Künstlerin Doppelplatin einbrachte. Von Amazing Grace spiele ich nun für euch den Gospel Give Yourself to Jesus, der aus der Feder von Robert Friesen stammt.

0: California Choir.
1: Gospel vom Feinsten. Aretha Franklin war das eben mit Give Yourself to Jesus von ihrem Jahrhundert-Gospel-Album Amazing Grace aus dem Jahr 1972. Vorhin habe ich ja schon den Song Respect erwähnt. Dass er von Aretha Franklin gesungen wurde, wissen wir alle, liebe Hörerinnen und Hörer. Wenn ich jetzt aber weiter frage, wer den Song geschrieben hat, wird es für manche vielleicht schon schwierig. Der Schöpfer dieses legendären Songs ist der legendäre Otis Redding, der leider schon im Alter von nur 26 Jahren starb, als er zusammen mit seiner Band The Bar Case mit dem Flugzeug verunglückte. Glücklicherweise spielte Otis nur wenige Tage vor seinem Tod noch dieses chillige Lied ein, das ich jetzt für euch spiele. Entspannt euch erstmal, hier ist der King of Soul und sein unvergesslicher Hit Sitting on the Dock of the Bay.

Entschleunigung pur. Man kann sich beim Hören bildlich vorstellen, wie Otis den ganzen Tag lang entspannt in der Frisco Bay sitzt und den Schiffen von Sonnenaufgang bis Sonnenuntergang beim Ein- und Auslaufen zusieht. Sittin' on the Dock of the Bay kam 1968 als Single mit der B-Seite Sweet Lorene kurz nach Otis Reddings Tod heraus und erreichte in den USA Platz 1 in den Charts. Es war das erste Mal, dass ein posthum veröffentlichter Song eines Künstlers diese Platzierung erreichte. Geschrieben hatte Otis den Song übrigens zusammen mit Gitarrist Steve Cropper, und zwar auf einem Hausboot, das die beiden zusammen gemietet hatten und das in Sausalito in der Frisco Bay vor Anker lag. Und während Otis Redding in Sittin' on the Dock of the Bay ein Idyll von Ruhe, Frieden und Zufriedenheit zeichnet, tut Marvin Gaye in seinem Song Mercy, Mercy Me, The Ecology genau das Gegenteil. Marvin singt hier davon, dass der Himmel nicht mehr blau sei, und er klagt über giftige Winde, eine verstrahlte Umwelt, verseuchte Ozeane und Tiersterben. Marvin Gaye, Mercy, Mercy Me, The Ecology.

Das war Marvin Gaye mit seinem Ökologie-Song Mercy Mercy Me The Ecology von seinem exzellenten Konzeptalbum What's Going On von 1971. Alle Songs auf der Platte sind geschrieben aus der Sicht eines Vietnam-Veteranen, der in seine Heimat USA zurückkehrt und feststellen muss, dass er dort ebenfalls nur auf Hass, Ungerechtigkeit und Leiden trifft. Musikalisch gebackt wurde Marvin Gaye auf dem Album übrigens von der Motown House Band The Funk Brothers. Auch die nächste Nummer ist düster und pessimistisch, liebe Hörerinnen und Hörer. Gil Scott Heron wird uns in seinem Song Home Is Where the Hatred Is nämlich gleich einen Junkie präsentieren, der nach 3 Tagen Abwesenheit von zu Hause auf dem Heimweg ist, der aber im Grunde seines Herzens gar nicht mehr zurückkehren möchte, weil er sich von seiner Familie entfremdet hat. Gil Scott Heron, Home Is Where the Hatred Is.

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2: Home is where the hatred is, vom selbsternannten Bluesologen Gil Scott-Heron, der nicht nur dem Soul und dem R&B, sondern auch dem Rap wertvolle Impulse lieferte. Den Song Home is where the hatred is findet ihr auf Gils hervorragenden Album Pieces of a Man von 1971, auf dem sich auch so tolle Songs wie The Revolution Will Not Be Televised oder Lady Day and John Coltrane tummeln. Und jetzt geht's weiter, liebe Hörerinnen und Hörer, mit Curtis Mayfield und seinem dystopischen Funk-Song Don't Worry, If There's a Hell Below, We're All Going to Go. Die wesentliche Message des Songs lautet, alle, egal ob weiße oder schwarze, seien außer Rand und Band, überall Agitation, Fluchen und willkürliche Gesetze. Umweltverschmutzung, Drogenmissbrauch und Machtspiele seien in den USA an der Tagesordnung und Präsident Richard Nixon sage nur, don't worry. Deswegen kommt Curtis Mayfield zu dem Schluss, if there's a hell below, we're all going to go.

0: 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Auf seinem 1970 erschienenen Debütalbum Curtis ist der Song enthalten, genau wie übrigens auch Curtis Mayfields Kultsong Move On Up. Stimmungstechnisch passt an dieser Stelle, finde ich, auch noch ein Song, liebe Hörerinnen und Hörer, den euch gleich der nigerianische Musiker Fela Kuti zusammen mit seiner Band Africa 70 vortragen wird. Fela Kuti gilt ja als bekanntester Vertreter des Afrobeat, einer Ende der 1960er Jahre in Nigeria aufkeimenden Musikrichtung, die sich aus Funk, Soul, Jazz und westafrikanischen Einflüssen zusammensetzt und auch Ideen der amerikanischen Bürgerrechtsbewegung propagiert. Hört jetzt Fela Kuti und Africa 70 mit ihrem mitreißenden Stück Black Man's Cry.
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Black Man's Cry von Fela Kuti war das eben. Und wenn ihr nicht verstanden habt, worum es in dem Lied geht, dann geht es euch wie mir, liebe Hörerinnen und Hörer. Fela sang hier nämlich in seiner Muttersprache Yoruba. Zu finden ist der Song auf Fela Kutis Album Live aus dem Jahr 1971, auf dem auch Ginger Baker auf zwei Songs an den Drums zu hören ist. Bei Black Man's Cry saß allerdings nicht er, sondern Nigerias, wenn nicht Afrikas, wohl bekanntester Drummer Tony Allen am Schlagzeug. So, und jetzt folgt ein weiterer musikalischer Leckerbissen, dieses Mal einer von Isaac Hayes. 1969 brachte dieser sein zweites Album Hot Buttered Soul heraus, das insgesamt nur 4 Titel enthält, von denen 2 jedoch mehr als 10 Minuten Spielzeit aufweisen und ein weiterer dauert annähernd 10 Minuten. Die Platte gilt als Meilenstein der Soulmusik und von dieser Scheibe hört ihr gleich den Song Walk On By. Aus Zeitgründen spiele ich aber nicht die 12-minütige Albumversion, sondern die Singleversion, die nur 4,5 Minuten lang ist. Viel Spaß jetzt mit Isaac Hayes und Walk On By.

Weich wie heiße Butter ist diese Stimme. Das war Isaac Hayes mit der Kurzversion von Walk On By, die Isaac 1969 auf Single mit der B-Seite By The Time I Get To Phoenix herausbrachte. Geschrieben wurde das Lied übrigens von Burke Bacharach und Hal David für Dionne Warwick, die 1963 die erste Version von Walk On By einsang. Auch der Künstler, mit dem wir das heutige Programm schließen werden, liebe Hörerinnen und Hörer, hat mit Alfie 1966 eine Bacharach-David-Komposition gecovert, um die es aber jetzt nicht gehen soll. Stattdessen rücken wir hier zum Schluss den Song Pastime Paradise in den Fokus, der aus der Feder von keinem Geringeren als Stevie Wonder stammt. Inhaltlich klagt Stevie in diesem Lied Menschen an, die sich die Vergangenheit, in der Rassentrennung, Isolierung und Ausbeutung vorherrschten, schönmalen, anstatt proaktiv auf eine verheißungsvollere Zukunft hinzuarbeiten. Musikgeschichtlich handelt es sich bei Pastime Paradise um ein frühes Beispiel, bei dem Synthesizers eingesetzt wurden, um ein Orchester zu imitieren. Und gleich werdet ihr Stevie singen hören. Vorher verabschiede ich mich aber von euch. Ich hoffe, das Zuhören hat euch Spaß gemacht, liebe Hörerinnen und Hörer. Und ich würde mich freuen, wenn ihr kommenden Montag ab 20 Uhr wieder mit dabei wärt bei Terrific Tunes, Where Have All the Good Times Gone, hier auf Radio Störfunk. Und jetzt kommt für euch, wie versprochen, von Stevie Wonders sensationellem Album Songs in the Key of Life aus dem Jahr 1976 das sensationelle Lied Pastime Paradise. Macht's gut, tschüss, euer Ralf Heber.

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0: Ja, es ist wieder Zeit für Triangel on Air, live hier im Radio Störfunk. Am Mikrofon Werner Feucht.
1: Und Kurt Hohenstein.
0: Frequenzen Schwäbisch Hall 97,5.
1: Für die Greizheimer 104,8.
0: Telefon ins Studio 0791 97 33 33.
1: Weltweit www.störfunk.de. Und da wie immer Mail ins Studio. Lasst einfach von euch hören, dann wissen wir, ob uns überhaupt jemand zuhört. Und die zweite Möglichkeit ist nicht nur über WhatsApp, nicht nur über Mail, sondern auch über WhatsApp. Und da hoffen wir, dass wir in der Zwischenzeit die WhatsApp-Geschichte wieder repariert haben. Aber ihr könnt es trotzdem probieren. Wir sehen es ja dann.
0: Es geht nicht.
1: Geht nicht. Na gut.
0: Dann, es geht nicht.
1: Also dann über Mail. Hauptsache
0: praktisch nur
1: irgendeinen Kontakt gibt's.
0: Über Mail. Jetzt kommt die Gruppe Quatermass mit Black Sheep of the Family.

0: Die Gruppe Quatermass, Black Sheep of the Family.
1: Ja, bei so viel Orgel fehlt eigentlich sonst niemand außer Deep Purple. Und die kommen jetzt mit einem alten Titel, The Cut Runs Deep. Und vielleicht noch ein Hinweis, heute Abend um 20 Uhr, also praktisch jetzt, wird die erste Single von dem neuen Album von Deep Purple veröffentlicht. Ihr könnt auf YouTube nachgucken, da müsste sie eigentlich schon stehen. Ich habe sie zwar nicht, aber nächste Woche würden wir wahrscheinlich da mal zurückgreifen drauf. Jetzt aber die Gruppe Deep Purple, The Cut Runs Deep.

0: Ja, toller Titel von Deep Purple. The Cut Runs Deep.
1: Jetzt kommt eine Gruppe namens Love Sculpture. Und da verbirgt sich Dave Edmunds darunter. Und die Love Sculpture haben, glaube ich, nur ein oder zwei Alben ausgebracht. Und jetzt ein Titel, der mir damals sehr gut gefallen hat. In the Land of the Few. Love Sculpture.

0: In the Land of the View Love Sculpture.
1: Weiter geht's, auch mit einer Gruppe aus den 60er Jahren. Es geht um die Gruppe Electric Prunes. Und da geht's hauptsächlich um Musik, die so im Pink Floyd-Stil gemacht wird. Wir hören Train for Tomorrow.

0: Ja, die erste Psychedelic Band von heute, das war die Gruppe Electric Prunes und der Titel Train for Tomorrow.
1: Ich habe von Pete Brown und Pip Blocko alle drei LPs und die waren damals richtig spannend. Spannende Band, Pete Brown kennt man ja.
0: Da gab es doch noch die Battered Ornaments.

0: Pete Brown and Pig Locto.
1: Ja, der nächste Psychedelic-Titel, der jetzt kommt, wird sein Pink Floyd und der Titel Matilda Mother.

0: Jo, ein Titel von Pink Floyd aus der Anfangszeit, also aus den 60er Jahren, und wir hörten den Titel Matilda Mother.
1: Jetzt kommt eine Gruppe aus England, Clear Blue Sky, die haben nur eine LP veröffentlicht und daraus hören wir jetzt den Song My Heaven.

0: Die Gruppe Clear Blue Sky war das mit My Heaven.
1: Ja, und jetzt der letzte Titel dieses kurzen Medleys mit Psychedelic-Stücken. Jetzt kommt für Werner extra und wenn Ralf da ist, ist es natürlich auch für den Ralf Status Quo. Und aus ihrer Psychedelic-Phase, und zwar war das die Anfangsphase, Pictures of Magic Man.

0: Ja, der dritte Titel mit Psychedelic, und zwar war das Status Quo und der Titel Pictures of Magic Man.
1: Jetzt kommt ein Musiker, der war früher bei der Gruppe Nice, Brian Davisons, und der hat eine Band gegründet, auch nur ein Album rausgebracht, Brian Davisons Every Which Way. Tolles Album, ungewöhnliche Musik, hat nichts mehr mit Nice zu tun. Wir hören jetzt ein Stück All in Time.

0: Brian Davisons Every Which Way war das mit All in Time.
1: Ja, und dass wir brandaktuell sind, beweisen wir jetzt. Die Rolling Stones bringen am 10. Juli natürlich ein neues Album raus. Und der erste Titel, der veröffentlicht wurde vor circa, glaube ich, 3 oder 4 Wochen, ganz komisch wurde der veröffentlicht, also so insgeheim, nur ein paar Platten wurden praktisch in Plattengeschäften verkauft und das alles unter der Hand unter einem anders, völlig anderen Namen, Cockroaches hieß es da. Und wir hören jetzt diesen einen Titel, inzwischen darf man ihn spielen, Rough and Twisted.

0: Rough and Twisted. Aus dem neuesten Album Foreign Tongues von den Rolling Stones hörten wir die ausgekoppelte Single.
1: Brockle Harum, damals noch mit Robin Drower an der Gitarre, kommen jetzt mit Simple Sister.

0: Brockelharum war das mit Simple Sister.
1: Wir gehen weiter zu Government Mule oder Gov-Mule. Und diese Gruppe hören wir jetzt mit einem längeren Titel, und zwar Forest Sign Shuffle.

0: Thorazine Shuffle und die Band dazu Governed Mule.
1: Mittlerweile schon längst in der zweiten Stunde von Triangel on Air angekommen. Am Mikrofon weiterhin Werner Feucht
0: und Kurt Hohenstein.
1: Und jetzt kommt eine Gruppe namens Block Party aus dem Jahre 2007. Ein Song, der heißt I Still Remember.

0: Block Party, I still remember.
1: Ja, Bernds Wunsch nach Dr. Doctor von den UFO. UFO haben wir nicht da heute, aber nächstes Mal haben wir gesagt.
0: Zwei Songs dann?
1: Würde er auf jeden Fall kriegen. Ja. Aber jetzt als Alternative dafür habe ich gedacht, komm, aus der Schweiz, Gotthard.
0: Oh.
1: Knallhart und der Igel landet.

0: Gotthard war das. Naja gut, so hart war es jetzt auch nicht. Aber der Titel heißt Igel.
1: Jetzt kommt eine Frau. War bis jetzt noch nicht am Start, glaube ich, heute.
0: Nee. Nee, die zweite kommt dann von mir.
1: Ja, Patti Smith aus dem Jahre 96, Summer Cannibals.

0: God Only Knows, ein Titel von den Beach Boys und hier interpretiert von Holly Cole.
1: Jetzt kommt die Gruppe Keith Hartley Band mit dem Theme Song.

0: 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Keith Hartley Band, toller Song, Theme One aus dem tollen Album Overdog.
1: Wir gehen nach Kanada und dort zu der Band Hues oder Huis. Und der Titel dieses Hauses ist The Red Gypsy.

0: Hüß und der Titel The Red Gypsy.
1: Jethro Tull kommt jetzt mit einem ganz tollen Song, der mir auch immer sehr gut gefallen hat. The Witch's Promise.

0: The Witch's Promise von Jethro Tull.
1: So, jetzt wird's wieder etwas weltmusikalisch. Die Gruppe heißt Hazmat oder Hazmat oder Hazmat Modine und wir hören den Titel Crust of Bread.

0: Hazmat Modine waren übrigens schon in Schwäbisch Hall in der Hospitalkirche. Werner, du warst dort mit der Ecke. Weiß ich noch. Warst,
1: oh, bis aber zum Schluss?
0: Bis zur Hälfte.
1: Bis zur Hälfte.
0: Weil die Tuba-Spielerin hat gefehlt, glaube ich.
1: Ah, da war
0: und das
1: was.
0: Ist, die ist wichtig.
1: Ja, bin ja auch ins Protest gegangen.
0: Ja, ich glaube. Crust of Bread hieß auf jeden Fall der Titel.
1: Ja, wir nähern uns langsam dem Ende unserer Live-Sendung hier auf Radio Störfunk. Die Sendung wird donnerstags von 8 bis 10 wiederholt. Eine Woche lang steht sie dann zu jeder Tages- und Nachtzeit in der Mediathek. Und ich schaue jetzt mal zur Sicherheit noch, wer uns geschrieben hat. Es hat uns niemand geschrieben. Wie schon die letzten 3 Jahre.
0: Nee. Also das ist grundsätzlich nicht nur uns nicht, sondern den ganzen Störfunk wird nicht geschrieben.
1: Ja.
0: Also sehr selten, dass da noch jemand schreibt.
1: Mein nächster Titel kommt auf jeden Fall von der Gruppe Deep Purple. Schon mal gespielt. Und da es draußen Nacht ist und wir jetzt dann in die Nacht müssen, kommt jetzt der Song
0: Dark Knight oder irgend sowas.
1: Black Knight von Deep Purple. Ich sage Tschüss, kommt gut durch die Woche. Deep Purple. We'll be right back.

Ja, nach Deep Purple und der Schwarzen Nacht kommt jetzt der letzte Titel unserer Sendung von mir. Und das wäre, die Gruppe heißt Zebra. Und wir hören den Titel Amuso Fai. Ich sage auch tschüss, bis nächste Woche, da wieder um 19 Uhr die Sendung Triangel Spezial. Und da könnt ihr euch freuen auf eine amerikanische Band. It's an American Band. Und den Titel sage ich euch nächste Woche. Auf jeden Fall, freut euch drauf, es wird zwei Teile geben von dieser Band, weil die sind doch so gut, habe ich dann bemerkt, dass man sagen muss, komm, da machen wir zwei Teile draus. Aber jetzt geht's weiter mit der Gruppe Zebra und der Titel Amuso Fai.

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1: Bei den kalten Temperaturen da draußen wünscht man sich oft an einen schönen warmen Ort. Und mit diesem warmen Ort meine ich jetzt kein warmes Reiseziel, sondern die Sauna. Die Sauna und alles, was dazugehört, ist das heutige Thema des Störmelders von Rosa und mir, Lisa. Dabei sprechen wir über die Geschichte der Sauna und die vielen verschiedenen Arten, die es heutzutage gibt. Außerdem gehen wir auf den Aspekt der Gesundheit ein und tauchen zuletzt ein in die Kultur des Saunierens. Macht es euch also gemütlich und bleibt dran. Wir starten mit Musik aus Finnland, dem Land, welches für die Sauna bekannt ist.

0: 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Der Störmelder, das ist das Mittagsmagazin und dort behandeln Rosa und ich, Lisa, jeden Tag ein Thema. Heute geht es bei uns um die Sauna und um in dieses Thema einzusteigen, starten wir mit der Geschichte der Sauna. Woher kommt die Sauna?
1: Laut National Geographic kommt die Sauna schon aus der Steinzeit, also hat schon eine ganz schön lange Geschichte hinter sich. Damals war die Sauna aber eher eine sogenannte Schwitz. Hütte. Das heißt, die Menschen haben damals in einfachen Hütten gelebt, meistens aus Holz oder auch aus Tierfellen. Und da gab es dann oftmals ein Feuer eben in der Mitte von diesem Zelt und das wurde dann abends mit Wasser gelöscht. Aber um das Feuer drumherum gab es ja noch Steine und diese Steine wurden dann dank der Hitze von dem Feuer noch über die ganze Nacht lang warm gehalten. Und diese Hitze von den Steinen hat natürlich dann auch den Menschen geholfen, vor allem bei kälteren Temperaturen, dort innerhalb von der sogenannten Schwitzhütte eben die Nacht gut zu überstehen, weil es eben ziemlich warm war. Diese Hitze, die hatte noch einen anderen positiven Effekt, denn die trug zur Körperhygiene damals bei, denn das Zelt wurde durch diesen warmen Dampf, der manchmal davon abging, dann auch eben sterilisiert. Und diese Schwitzhütten waren super gut geeignet für die Menschen damals in der Steinzeit, denn die waren ortsunabhängig. Man hat ja nur ein Feuer, Steine und Wasser gebraucht, damit die entstehen können. Und das war eben gut für die damaligen Nomaden. Die ersten schriftlichen Belege von Saunen oder anderen Sachen, die den Saunen ähneln, die stammen von dem Griechen Herodot, der hat von 490 bis 424 vor Christus gelebt, also ist auch schon lange her. Und der hat berichtet von rituellen Dampfbädern vom nomadischen Reitervolk der Skythen. Und die haben in der Region vom heutigen Kaukasus gelebt. Und neben dem Dampf, was es auch schon in der Steinzeit gab, hatten die aber auch noch Rauch dabei, nämlich durch Opium und durch Cannabis. Und Herodot, der berichtet und schreibt davon, dass Rauch den kein griechisches Schwitzbad übertreffen konnte, dort eingesetzt wurde und die Skythen so froh dabei wurden, dass sie laut heulten. Also das war etwas anders als in der Steinzeit, aber gehört auch zur Entwicklung der Sauna dazu.
0: Und wie haben sich diese Schwitzhütten dann zur Sauna, die wir heute kennen, weiterentwickelt?
1: Erstmal sind viele von denen verschwunden. Es gab diese Schwitzhütten nämlich auch noch bei anderen Völkern, nicht nur bei den beiden, die ich gerade vorgestellt habe. Einfach auch, weil die Kulturen, die sie praktiziert haben, auch verschwunden sind. Weiterentwickelt wurde das Konzept von der Sauna vor allem in Nordeuropa und dort spezifischer in Finnland vor allem. Dort waren die frühen Bewohner so, dass die Löcher in die Erde oder in den Schnee gegraben haben. Diese Löcher wurden dann mit Holz oder mit Tierfell bedeckt und in diese Löcher wurden dann heiße Steine gelegt. Auch das Wort Sauna kommt wohl aus der Kultur von den Samen, dem indigenen Volk, was eben im Norden Europas lebt. Und mit der zunehmenden Sesshaftigkeit von den Menschen, also dass sie dann nicht mehr nomadische Völker waren, sondern an einem Ort eher geblieben sind, gab es dann auch die ersten Rauchsaunen. Da war dann ein Raum mit Feuer, was eben einen Steinhaufen erhitzt hat. Dadurch kam dann ganz schön viel Rauch, der musste dann erstmal abgelassen werden und so haben sich dann die Saunas oder Saunen weiterentwickelt.
0: Wie wurde dann die Sauna modern?
1: Im 18. und im 19. Jahrhundert wurden erstmal die Saunaöfen mit Schornsteinen ausgestattet, damit man den Rauch auch abziehen lassen konnte, was schon mal ein großer Fortschritt war und es ganz schön erleichtert hat. Im 20. Jahrhundert wurde es dann noch besser durch die Verwendung von Gas- und Elektroöfen. Dadurch wurde vor allem die Zeit vom Einheizen sehr, sehr stark verkürzt und dann haben sich natürlich auch noch die Saunabesuche an sich verändert, denn dadurch, dass man es schneller einheizen konnte, die Sauna, konnte man auch einfach spontaner dorthin gehen und musste das nicht schon viele Stunden im Voraus planen.
0: Also sehr praktisch heutzutage. Wie sieht die Sauna denn heutzutage aus?
1: Ja, die ist sehr, sehr beliebt und es gibt auch viele unterschiedliche Arten. Darüber erfahren wir ja gleich von dir noch mehr. In Finnland zum Beispiel gibt es zurzeit 3 Millionen Saunen, was ziemlich interessant ist, wenn man sieht, dass Finnland insgesamt ca. 5,5 Millionen Menschen hat und davon gibt es eben 3 Millionen Saunen. Also das heißt, Saunas sind inzwischen für viele Menschen fester Bestandteil im Leben und deshalb ist es auch heute so ein wichtiges Thema bei uns.
0: Genau, wir sprechen nämlich über die Saunen und gleich auch über verschiedene Saunenarten, aber jetzt hören wir nochmal Musik.

0: Ihr hört Radio Störfunk mit dem Mittagsmagazin Störmelder und mit Lisa und mir Rosa. Unser heutiges Thema, das ist die Sauna und gerade habt ihr schon ein bisschen was über die Geschichte von den Saunen erfahren. Jetzt soll es noch mehr gehen um die verschiedenen Arten, denn davon gibt es ziemlich viele. Lisa, welche verschiedenen Saunen gibt es denn so im Überblick?
1: Also heutzutage gibt es da wirklich viele verschiedene Arten und man muss da wirklich sagen, dass Sauna auch nicht gleich Sauna ist. Ich hatte wirklich das Gefühl bei der Recherche, dass es eine Wissenschaft für sich ist. Die wohl bekannteste Sauna ist die finnische Sauna und da ist es quasi so, dass die sowohl mit einem Holzofen betrieben werden kann, als auch elektrisch. Und es gibt aber auch die Rauchsaunen, die du ja auch schon erwähnt hast. Und dann gibt es auch noch verschiedene Varianten davon, nämlich zum Beispiel welche, die in der Erde sind, sogenannte Erdsaunen und auch Fasssaunen. Die sind dann in einem Fass und haben so eine runde Form. Die Blocksaunen gibt es auch, die stehen dann einfach so in so einem ungefähr so einem Quadrat und dann ist es so, dass es auch noch Stollensaunen gibt. Da passen dann mehr Leute rein und die sind auch größer eben als zum Beispiel die Blocksaunen. Neben den finnischen Saunen gibt es auch die Biosauna und da ist es so, dass das als eher eine mildere Form von Sauna gesehen wird. Und dann habe ich auch die Infrarotsauna gefunden. Die hat zu den ersten beiden den Unterschied, dass die Infrarotsauna eher mit Tiefenwärme und eben mit Infrarot arbeitet. In Russland, da gibt es noch die Banya-Sauna, die ist eben die russische Art und Weise der Sauna. Und dann gibt es etwas, was wir auch schon ein bisschen angesprochen haben, nämlich Dampfbäder. Das sind nicht direkt Saunen, aber sind schon sehr ähnlich dazu. Da gibt es zum Beispiel das Caladrium, Tepidarium, dann gibt es den Hammam, also ein orientalisches Dampfbad und es gibt auch ein irisches Dampfbad.
0: Also das sind ja ganz schön viele verschiedene Namen, also auch verschiedene Arten, wie man eine Sauna jetzt besuchen kann und wo man da überall hingehen kann. Worin unterscheiden die sich denn?
1: Da kann man zum einen nach der Frage schauen, ob es einen Aufguss gibt oder nicht. Es ist nämlich so, dass zum Beispiel bei der finnischen Sauna, bei der Biosauna, bei der Banya-Sauna und auch beim irischen Dampfbad Aufgüsse gibt. Und dann unterscheiden sich die Saunen auch anhand der Temperatur. Es ist so, dass die finnische Sauna zu den heißesten gehört mit bis zu 130 Grad. Die Biosauna, die ist deutlich kälter bei 55 Grad. Und beim Banya, da geht es von den Temperaturen bis zu 70 Grad. Die Infrarotsauna wiederum hat so zwischen 30 und 60 Grad. Da kann man die Temperatur dann oft auch ganz gut variieren und einstellen. Und die Dampfbäder haben meistens so um die 50 Grad. Und dann unterscheiden sich die Saunen auch noch durch die Luftfeuchtigkeit. Im Wort Dampfbad steckt es ja schon drin, da ist vor allem viel Dampf in der Luft und damit ist die Luftfeuchtigkeit bei bis zu 100%, außer beim Tepidarium. Beim Banya ist es auch bis zu 100% Luftfeuchtigkeit möglich und die Infrarot- und die Biosauna wiederum haben eine geringere Luftfeuchtigkeit bei bis zu 50%. Die finnische Sauna hat sogar eine noch geringere Luftfeuchtigkeit bei 10%. Das heißt, mein Eindruck war,

Heute geht es im Störmelder ums Saunieren und viele verschiedene Saunaarten schon kennengelernt. Jetzt wollen wir aber auf den Gesundheitsaspekt vom Saunieren eingehen.

0: aufpassen muss, wann kann das Saunieren denn schädlich sein?
1: Ja, man muss tatsächlich aufpassen und das gilt vor allem für Menschen mit Herzerkrankungen. Da wird es empfohlen, nicht in die Sauna zu gehen. Und wenn man denkt, vielleicht könnte ich doch gehen, weil meine Erkrankung nicht so schwerwiegend ist, sollte man davor trotzdem unbedingt das mit einem Arzt absprechen, weil du hast gesagt, es kann eine Belastung sein und das kann dann tatsächlich auch gefährlich werden. Auch Menschen, die zu Schwindel neigen oder niedrigen Blutdruck haben, sollten erstmal vorsichtig sein oder vielleicht dann Saunamodelle ausprobieren, wie du sie uns vorhin vorgestellt hast, wo es noch nicht direkt so heiß ist und so eine hohe Luftfeuchtigkeit dann herrscht. Und es ist auch sehr, sehr wichtig im Hinterkopf zu haben, wenn man einen Infekt hat, also sei es jetzt eine kleine Erkältung oder eine wirkliche Krankheit mit starkem Fieber oder auch wenn man offene Wunden hat, dann sollte man auch nicht in die Sauna gehen. Es gibt zwar diesen Mythos, dass es helfen kann, die Erkrankung rauszuschwitzen. Es kann tatsächlich so sein, wenn man Fieber hat und das zu Hause tut. In der Sauna ist dann aber die Belastung doch sehr, sehr hoch und die schwächt den Körper zusätzlich, anstatt dort bei so einer Infektion zu helfen.
0: Wie kann man also das beste und gesündeste Saunaerlebnis haben?
1: Die AOK, die hat dort 7 Regeln aufgestellt, um eben das bestmöglichste Saunaerlebnis zu haben. Die stelle ich euch einmal kurz vor. Die erste Regel ist, dass man Ruhe bewahren soll, denn wer in Eile ist, der kann sich dort auch nicht entspannen und darum geht es ja vor allem beim Saunabesuch. Dann sollte man auch, bevor man in die Sauna geht, nicht zu viel essen, denn ein voller Bauch, der kann den Kreislauf belasten. Wichtig ist aber zu sagen, ein leerer Magen, der ist noch gefährlicher. Das heißt, man sollte sicherstellen, dass man etwas im Bauch hat, aber eben nicht zu viel. Dann sollte man unbedingt noch Trinken dabei haben und das dann auch tatsächlich trinken, denn es ist wichtig, den Flüssigkeitsverlust von dem Schwitzen eben auszugleichen, damit man nicht zu wenig Flüssigkeit dann am Ende im Körper hat. Dann sollte man noch duschen, zum einen klar für die Hygiene, aber auch zum anderen, um die Haut von eventuellen Kosmetika zu befreien. So kann man am bestmöglichsten schwitzen und es kann nicht zu Hautirritationen kommen. Die 5. Regel, die ist, dass man auf die Anzahl achten sollte, denn man sollte pro Besuch nicht mehr als 3 Saunagänge machen. Und eben, wenn man denkt, jetzt mehr Saunagänge, die könnten meine Gesundheit steigern, das stimmt leider nicht. Ab 3 Saunagängen wird die Gesundheit nicht wirklich hochgehoben. Dann die 6. Regel, die betrifft die Dauer von einem einzigen Saunagang. Der sollte kurz, aber intensiv sein. Das heißt, am besten zwischen 8 bis 15 Minuten. Und die letzten Minuten sollte man im Sitzen verbringen, damit der Kreislauf sich wieder darauf einstellen kann, auf die aufrechte Haltung, falls man davor gelegen ist. Und die 7. Regel von der AOK, die betrifft noch die Knigge, denn man sollte am besten nicht während einem Aufguss die Sauna betreten oder verlassen. Man sollte die Türen schnell hinter sich zumachen, dass nicht zu viel Dampf ausgeht und man sollte etwas auf den Abstand zu den anderen Gästen achten. Und so könnte dann sein, dass euer Saunabesuch zu einem richtigen Erfolg wirkt.
0: Jetzt haben wir auf jeden Fall auch den Gesundheitsaspekt von Saunen beleuchtet und damit wollen wir jetzt noch in einen Bereich übergehen, nämlich in die Kultur, die es rund ums Saunieren gibt. Und dazu reisen wir auch nochmal nach Finnland. Jetzt machen wir aber weiter mit Musik, einem französischen Song, nämlich C'est comme ça von Jérémy Frérot.

0: Love to Love hier im Störmelder auf Radio Störfunk, wo Lisa und ich, Rosa, heute das Thema Sauna haben. Wir haben schon viel darüber gesprochen. Gerade habt ihr auch die gesundheitlichen Vor- und auch Nachteile von der Sauna kennengelernt. Jetzt möchten wir noch über einen wichtigen Aspekt sprechen, nämlich über die Saunakultur. Die ist vor allem in Finnland stark ausgeprägt, weshalb dort auch unser Hauptaugenmerk liegen wird. Lisa, wie sieht denn so ein typischer Saunagang aus?
1: Also traditionellerweise geht man nackt in die Sauna. Das kann in öffentlichen Saunen auch anders sein. Gerade auch bei gemischten Saunen ist es dann nicht üblich. Aber gerade auch im privaten Rahmen und wenn man mit Freunden ist. Es ist so, dass Frauen und Männer normalerweise getrennt in die Sauna gehen. Das heißt in verschiedene Saunen oder zu verschiedenen Zeiten. Außer eben, sie gehören jetzt zum engeren Kreis, zur Familie zum Beispiel. Dann ist es so, dass man traditionellerweise einfach auf sein Gefühl hört und dann nach Lust und Laune mehrere Minuten bis hin zu Stunden für die Hardcore-Fans reingeht. Und zwischendurch ist es aber immer wichtig, sich auch mal kalt abzuduschen. Beziehungsweise kann man in Finnland ja auch gut Eisbaden, gerade weil es eben viele Seen gibt, die dann auch gefrieren. Und dann kann es durchaus sein, dass zum Beispiel bei so einer öffentlichen Sauna so ein See direkt nebenan ist, der erreichbar ist und der auch gut ausgebaut ist zum Eisbaden. Immer wieder wird dann auch, wenn man wieder in die Sauna reingeht, Wasser nachgegossen und dann sind in der Sauna auch Birkenzweige zu finden. Die sind für leichte Schläge auf die Haut, zum Beispiel auch auf den Rücken gedacht, damit man auch nochmal die Durchblutung etwas mehr anregt. Während dem Saunabesuch oder auch danach, da kommt es immer wieder einfach zu Essens- und Trinkpausen und es ist so, dass man auf den Saunastein auch in Alufolie eingepackte Würstchen grillen kann oder aber auch an einer Feuerstelle, falls es eine in der Nähe gibt. Und bei der Saunakultur in Finnland gibt es jetzt keine wirklich festen Regeln, die ich gefunden habe. Es sollen sich einfach alle wohlfühlen und jeder achtet am besten da auch auf sein eigenes Wohlbefinden.
0: Wir haben schon gelernt, die Saunen in Finnland, die werden sehr, sehr stark genutzt und es gibt auch wirklich, wirklich viele. Was sind denn so die Gründe? Warum gehen Menschen denn in die Sauna?
1: Zum einen gehen sie für Entspannung in die Sauna, zum Beispiel nach der Arbeit oder am Wochenende oder wenn sie gerade frei haben. Und das tatsächlich auch gerne mal mit Kollegen. Ich war da echt ein bisschen überrascht, als ich in Finnland im Austausch war und mir das erzählt wurde, weil ich glaube, man in Deutschland da viel eher noch Berührungsängste hätte. Dann ist es so, dass der Geselligkeitsaspekt sehr wichtig ist bei den Saunagängen. In Finnland ist man in der Sauna, um mit den Leuten zu reden, ins Gespräch zu kommen, zum Beispiel auch mit Freunden einfach in der Sauna sich auszutauschen oder auch wenn man Gäste einlädt, kann es sein, dass man sie in die Sauna einlädt. Wie gesagt, auch mit Kollegen ist es möglich. Das Wichtige ist allerdings, dass Streit in der Sauna verboten ist. Also da sollte man dann wirklich drauf achten und sich, wenn dann, woanders streiten. Bei Feierlichkeiten gehen die Finnen auch in die Sauna, zum Beispiel bei Midsommer oder auch an Weihnachten. Da gehört es ganz traditionell dazu, dass man in die Sauna geht. Oder auch wenn man einfach so eine Familienfeier hat, dass man da einfach zwischendurch mal in die Sauna geht, ist auch relativ normal. Es finden sogar geschäftliche Treffen in Saunen statt, habe ich heute gelesen. Zum Beispiel haben sich auch schon Politiker in Finnland in der Sauna getroffen. Das finnische Parlament hat sogar eine Sauna. Und auch Firmen, die führen ihre Konferenzen zum Teil in der Sauna oder auch in eigenen Saunen, die dann in der Firma sind. Dann gibt es natürlich auch noch andere Gründe, zum Beispiel die Körperpflege, weshalb man in die Sauna geht. Früher war die Sauna auch üblicherweise so eine Art Ersatzbadezimmer. Und früher wurden tatsächlich auch Kinder in der Sauna geboren. Das ist jetzt natürlich nicht wie ein typischer Saunagang dann, sondern es geht da einfach darum, dass die Sauna ein sauberer, warmer und ruhiger Ort war, wo das eben gut möglich war. Deshalb wurden auch kranke Menschen früher in der Sauna behandelt.
0: Das heißt, es gibt ganz schön viele verschiedene Gründe und es gab ganz schön viele verschiedene Gründe, warum Menschen in die Sauna gegangen sind. Bei meiner Recherche, da habe ich auch in vielen Artikeln gelesen, dass vor allem die finnische Saunakultur so besonders ist. Was macht sie denn so einzigartig?
1: Das ist auf jeden Fall eine Kultur, die historisch gewachsen ist. Also die gibt es wirklich schon sehr lange und die prägt den finnischen Alltag so sehr, dass die Sauna da wirklich nicht mehr wegzudenken ist. Das habe ich auch erfahren, als ich in Finnland war. Da drehte sich schon einiges um die Sauna. Ich meine, klar, wir waren da auch zum Austausch da, um einfach von der Kultur was zu erfahren. Aber generell gehört es einfach zum Alltag der Menschen. Und deshalb ist seit Dezember 2020 das Saunieren ein UNESCO-Weltkulturerbe, nämlich ein immaterielles Kulturerbe der Menschheit.
0: Dann passt es doch ziemlich gut, dass wir im Störmelder heute über das Thema Sauna und jetzt auch noch über die finnische Saunakultur gesprochen haben. Passend zu dem Abschluss hören wir gleich noch ein traditionelles finnisches Lied.

Lisa und ich, Rosa, haben euch eine Möglichkeit vorgestellt, wie euch bestimmt ganz schön schnell wärmer werden kann. Es ging nämlich um die Sauna. Wir haben euch erstmal die Geschichte und die verschiedenen Arten präsentiert. Dann haben wir herausgefunden, wann die Sauna gut tut und wann vielleicht auch eher nicht. Und zu guter Letzt ging es dann noch um die Saunakultur, vor allem in Finnland, die dort ziemlich stark ausgeprägt ist. Wir verabschieden uns hiermit und wünschen euch einen schönen restlichen Tag. Tschüss!

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0: eine Bassline.
1: Das war der Störfleck auf Radio Störfunk mit More Funky Music von DJ PMFM aus dem Jahr 2007.

Ja, Radio Störfunk, hier meldet sich das Gefühlsradio. Wir durchforschen Gefühlswelten, die entweder die Musik bei uns auslösen oder was die Musik zum Thema hat, eben die Gefühle. Meistens geht es ja um Gefühle in der Musik, nur ist ja nicht jeder für dieselben Gefühle empfänglich. Deswegen hoffe ich, die meisten kommen bei euch heute gut an. Hier Ralf Drex wieder am Mikrofon. Und in der Musikauswahl. Wir gehen heute ins Jahr 1972 zurück zu einer Band, die 1961 gegründet wurde und bis sagenhafte 2021 gespielt hat. Die Rede ist von Golden Earring, krass, 60 Jahre Band. Ja, aus 1972 habe ich ein Lied hier von denen ausgekoppelt, von Golden Earring aus Holland. Buddy Joe, so ein richtiger Ohrwurm.

Kanone, dass sich dieses Lied damals in den Hitparaden lange getummelt hat, so was zu mitsingen letztendlich. Ja, wir gehen jetzt 5 Jahre weiter. 1977, Frankreich, USA, da stammen die Musiker her. Das war auch ein unglaubliches Lied.

Wie am Gefühlsradio, da grabe ich alte Gefühle wieder aus und vielleicht erwecke ich damit neue Gefühle. Das lief damals in den Diskotheken natürlich. Don't let me be misunderstood. Santa Esmeralda, so eine Disco-Gruppe war das, wenn man die auf den Bildern dann sieht, ja. Drei Musikerinnen, ein Musiker und das ging, ja, man kann sich's vorstellen, richtig ab. Aber wer lieber zu Hause so ein bisschen melancholisch für sich hin dusseln wollte, konnte 1978 hier mit Taj Mahal und seine Queen Bee

Ja, diese Musik hörte hier beim Gefühlsradio vom Radio Störfunk auf 97,5 MHz UKW-Bereich oder 104,8 MHz Bereich Kreisheimer. Ja, gehen wir noch ein bisschen tiefer in die Gefühle des Blues mit einem Altmeister des Blues auf der E-Gitarre, B.B. King, 1969.

B.B. King auf seiner E-Gitarre. Ja, da lässt er die Geschichte nochmal mit seiner Gitarre erzählen. Die Geschichte der Trennung. 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Ja, das mal. Und jetzt B.B. King aus der Blues-Ecke. Wie sah das 2014 aus in Deutschland, wenn man eine Blues-Stimmung hatte? Das fand ich großartig verkörpert von Anne-Mai Kantereit.

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1: Annemarie Kantereit. Ja, es kommt ein Lied für uns alle. Das heißt Egoist. Klar, wir sind alle Egoisten. 1998 von Falco.

Falco beschreibt die persönliche Stimmung 1998. Wir springen ins Jahr 2012 nach Berlin und die greifen ein noch älteres Lied auf. Berlinski Beat ist die Gruppe.

Ja, Volkslied aus dem 19. Jahrhundert aus Berlin. Hat die Gruppe Berlinski Beat hier in Balkan Beat umgebaut. Balkan Beat. Genau, bleiben wir mit dem Gefühl Balkan Beat hier im Gefühlsradio. Genau, wunderbar. Mit Chantel.

Donna Donna Diaspora mit Chantel. Eigentlich heißt er ja Stefan Hantl, deutscher Musiker, der sich um diesen Super Balkan Sound verdient gemacht hat. Chantel, genau. Wir sind im Gefühlsradio und jetzt gehen wir mal zu weiblichen Stimmen. Drei Musikerinnen spiele ich euch jetzt vor. Zuerst aus Norwegen von dem Jahr 2015, Aurora.

Hamburger aus Norwegen und die zweite Interpretin kommt aus Deutschland, Ayo. 2006, eine wunderschöne Ballade.

Ja, im Jahr 2006 die Sängerin Ayo. And it's supposed to be love. Das, man könnte auch sagen, das sollte also Liebe sein. I don't know, was Liebe ist, drückt Lea 2018 so aus.

2018 haben wir das so ausgedrückt. Ja, um einen richtigen Shocking-Moment herbeizuführen hier im Gefühlsradio, bin ich bis 1960 zurückgegangen. Tatsächlich, diese Interpretin ist letztes Jahr mit 87 Jahren gestorben, hat einige deutsche Lieder rausgebracht, damals 1960, Connie Francis.

Ja, interessante Philosophie, dieser Text. Ja. Viel zu viel gibt die Liebe auch. Oder sie geht von einem zum anderen, als ob es nur eine Liebe gibt. Die geht immer weiter. Ja. Okay, bleiben wir in der Stimmung ungefähr. 1960 waren wir gerade, jetzt gehen wir 1966. Donovan damals, großartiger Liedermacher.

wie Donovan singt von der Eroberung seiner Liebe, damals noch mit der Vorstellung, du wirst mir gehören, das weiß ich. Wir machen es mit Stil, weil ich mir vorgenommen habe, dass du mir gehörst. Ja, und so weiter und so weiter. Das sind schon einige unglaubliche Sachen in dem Text drin. Das war Donovan. Wir nähern uns dem Ende der Sendung. Wie war das noch? 2021, mein jüngstes Lied hier, London Grammar. So läuft es da ab.

letzten Jahr London Grammar. Fantastische Gruppe. California Soul heißt das Lied, finde ich richtig genial. Ihr seid im Gefühlsradio, wir nähern uns dem Ende. Ich verabschiede mich von euch. Gefühle sind auch oft mit Schmerz verbunden. Und das ist das letzte Lied. Ralf Drexler hier, Gefühlsradio, am Mikrofon gewesen. Wir hören uns wieder nächste Woche oder am Donnerstag um 14 Uhr oder Freitag um 10 Uhr. Wie gesagt, da laufen die beiden Sendungen. Und wenn ihr Freitag dabei seid, kommt im Anschluss die Sendung Ohrenschmaus mit Ralf Drexler.

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The Town Tonight, Marty Stewart, einstens Eleve von Lester Flatt und dann von Johnny Cash. Heute ein Sänger mit Namen in der Country-Szene, wobei ich jetzt mal den Begriff Star nicht genannt habe, noch nicht genannt habe. Es muss ja auch nochmal Sänger im zweiten Lied geben. Marty Stewart ist sein Name. Und da ist dann kürzlich eine 3-CD-Box mit viel, viel Musik von Hawkshaw Hawkins erschienen. Ein Lied, das vorher nur auf Single erhältlich war und das immerhin auch schon vor satten 33 Jahren. Das heißt I've Got It Again. Und wir haben es wieder. Hawkshaw Hawkins, I've Got It Again.

Was für ein Genuss, was für ein Hörgenuss, eine 33 Jahre alte Aufnahme neben einer von 1991 zu hören. Da Hawkshaw Hawkins und hier Randy Travis, das war eine Aufnahme aus seiner neuesten CD, High Lonesome, Better Class of Losers, so ist dieser Titel. Und ich setze das Wechselspiel jetzt fort, hier wieder ein Uralttitel von 1954, gar vom 5. Oktober 1954 in Dallas aufgenommen. Das war die erste Heimstadt, die erste künstlerische Heimstatt des Texaners Lefty Frizzell, I Love You Mostly. Und im Kontrast dazu hören Sie das Neueste der Desert Rose Band, No One Else.

für Udo in Stetten etwas Cajun Baby mit Doug Kershaw und Hank Williams Jr., bevor ich ihn jetzt im Verkehr durchgebe. Radio Regional mit einer Verkehrsübersicht um 22.29 Uhr. Die A5 Karlsruhe Richtung Basel ist wegen Bauarbeiten zwischen Rastatt und Baden-Baden bis voraussichtlich Sonntag 13 Uhr gesperrt. Umleitung ab Rastatt über die U22 nach Baden-Baden. Und die A5 Basel Richtung Karlsruhe ist wegen Bauarbeiten zwischen Baden-Baden und Rastatt bis voraussichtlich Sonntag 6 Uhr gesperrt. Vor der Ausleitung im Augenblick 1 Kilometer Stau. So, zurück zum Country-Treff. Ich habe jetzt wieder meine Schatztruhe geöffnet hier im Country-Treff auf Radio Original. Sie kennen sicherlich alle die Aufnahme Detroit City mit Bobby Bear und Sie wissen auch, ja, und Sie glauben, dass dies das Original ist, die Bobby Bear-Aufnahme Detroit City. Und hier muss ich Sie nun enttäuschen, der große Hit war es im Jahr 1963 ohne Zweifel, aber es war nicht das Original. Das gab es nämlich schon viel früher. Allerdings, und das leuchtet jetzt die ganze Geschichte etwas aus, hieß dieses Original bei weitem nicht Detroit City, sondern I Wanna Go Home. Das ist die Anfangszeile dieses Liedes. Detroit City hieß das Lied erst bei Bobby Bear im Juli 1963. Am 12. September 1962 sang Billy Graham I Wanna Go Home. Es erschien im Herbst eine Single. Ja, und das war's dann. Wenn da nicht eine Platte wäre, die bei uns 1974 erschienen ist unter dem Titel Western Express. Und dort findet sich diese Billy Graham Aufnahme. Und nun unter dem, hören Sie mal hin, unter dem falschen Titel Detroit City. Das würde auch heute keiner mehr merken, wenn ich es Ihnen hier nicht erzählen würde. Der Grund für diesen willkürlichen Titeltausch, der übrigens nur hier auf diesem deutschen Album stattfand, ist einleuchtend. Als Detroit City hätte man I Wanna Go Home nicht verkaufen können. Und da man Geld mit diesem Album verdienen wollte, war der Schritt zu dem Titeltausch nur naheliegend. Auf jeden Fall trifft heute das sicherlich zu. Das Doppelalbum Western Express und die Aufnahme I Wanna Go Home oder Detroit City mit Billy Graham sind nur noch recht selten zu finden. Oh.

Jim Reeves mit I'll Fly Away für Gerd Gekeler in Liechtenstein und Mel Tillis und Bill Phillips mit Sawmill für Wolfgang Otto in Pforzheim.

Das war das Sonntagabendprogramm von Radio Original, zuletzt mit einer Mischung vieler schöner alter und neuer Country-Aufnahmen im Country-Treff. Oldie-Kiste und Country-Treff hören Sie wieder am nächsten Samstagabend. Ich wünsche Ihnen eine gute Nacht. Musikzusammenstellung und am Mikrofon Hauke Ströbing.

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Schön, dass ihr wieder zum Eselsohr auf Radio Störfunk eingeschaltet habt. Welches Buch habe ich heute für euch dabei? Es heißt Das achte Leben für Brilka von Nino Haratischvili. Ich hoffe, ich habe es schon richtig gesprochen. Ich habe schon geübt. Erschienen in der Frankfurter Verlagsanstalt im Jahr 2014. Und dieses Buch wiegt in der Taschenbuchausgabe knapp ein Kilo. Also beim Lesen leichte Verletzungsgefahr. Um nur ein Zitat aus Spiegel Online zu erwähnen, das lautet: Dieser Roman erzählt auf prächtige Weise von Liebe und Hass, Aufstieg und Fall des Kommunismus und von einem Geheimrezept von Kakao, das nur die Frauen in der Familie kennen. Bleibt dran!

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1: Ja, das war von der neuen Scheibe. Scheibe sagt man ja gar nicht mehr, von Tal. Und der Titel war Paddington Green. Und ihr hört das Eselsohr auf Radio Störfunk. Und heute spreche ich über das achte Leben für Brilka von Ninu Haratischvili. So spricht man sie nämlich. Und dieser Roman erzählt sehr emotional und zärtlich und äußerst fantasievoll acht außergewöhnliche Schicksale, die sich jeweils in einem Buch wiederfinden. Buch 1 heißt Stasia, Buch 2 Christine, Buch 3 Kostja, Buch 4 Kitty, dann das 5. Elen und 6 und 7 Daria und Nizza und eben das 8 bleibt für Brilka. Diese Familiengeschichte wird von Nizza, so heißt die Tochter, also die Tochter von Elen, aus den verschiedenen Perspektiven der starken Frauen ihrer Nichte erzählt, eben der Brilka. Und das Buch startet im Jahr 1900 in Georgien mit der Geburt von Stasias. Anastasia heißt sie, aber sie wird Stasia immer nur genannt. Und sie ist die Tochter eines angesehenen Schokoladenfabrikanten. Und damit beginnt eine über 6 Generationen durch alle Revolutionen und Kriege des 20. Jahrhunderts bis in die Gegenwart erzählte Familiensaga. Wir befinden uns zu Beginn im russischen Zarenreich in einer sehr wohlhabenden Familie. Der Vater entwickelt in seiner Konditorei das Rezept für eine unwiderstehliche heiße Schokolade. Und wenn die immer gekocht wird in dem Buch, dann habe ich das Gefühl, es duftet danach. Und diese Schokolade spielt eine ganz eigene Rolle in der Erzählung. Und diese beiden Schwestern, Stasia und Christine, sehen in ihrer Jugend zunächst einer verheißungsvollen Zukunft entgegen. Doch dann brechen der Erste Weltkrieg und auch die Russische Revolution aus. Dann erfolgt im Buch ein Sprung ins Jahr 2005 nach dem Fall der Mauer und der Auflösung der UdSSR herrscht in Georgien Bürgerkrieg. Und Nizza, Stasias Urenkelin, ist zu dem Zeitpunkt nach Berlin ausgewandert. Und plötzlich bleibt ihre Nichte, die ins postsowjetische Chaos hineingeboren worden ist, nach einer Reise nach Holland einfach im Westen. Und sie weigert sich beharrlich nach Tiflis zurückzukehren. Und so erhält Nizza die Aufgabe, Brilka aufzuspüren. Und wie schon gesagt, ist es Nizza, die Brilka in diesem Werk die ganze Familiengeschichte erzählt. Und sie trägt in dem Buch die eigenen Geschichten und die, die ihr erzählt werden, sowie die sie eben auch nachrecherchiert hat, zusammen. Und ich will natürlich nicht alle Bücher erzählen, aber im ersten Buch, das von Stasia handelt, wird immer von ihrem Traum berichtet, dass sie als Tänzerin nach Paris gehen möchte. Leider erfüllt sich dieser Traum nie, aber noch 100-jährig, denn sie wird wirklich sehr alt, tanzt sie still unter dem heimischen Apfelbaum und trotzt ihr Leben ab. Und im zweiten Buch wird von Stasias Halbschwester Christine erzählt, die für ihre Schönheit, die sie in den Bannkreis des obersten Geheimdienstlers gebracht hat, später einen hohen Preis zahlen muss. Im dritten Buch erfahren wir von Stasias Tochter Kitty, die alles verliert und doch im Londoner Exil ihre Stimme findet und eine Karriere als Songschreiberin und Sängerin macht. Mit Stasias Kindern Kostja und Kitty Yashi erreicht die Erzählung die Zeit Stalins und den Zweiten Weltkrieg. Kostja wird Marineoffizier und verliebt sich in Leningrad, doch seine Liebe kommt während der Belagerung durch die Deutschen ums Leben. Kittys Freund Andro Eristavi schließt sich oppositionellen georgischen Kräften an, die mit den Deutschen zusammenarbeiten. Ich möchte nicht zu viele Details verraten, denn das Buch ist so fesselnd geschrieben, dass es uneingeschränkt von mir zu empfehlen ist. Im vierten Buch erfahren wir dann viel über Kittys Bruder Kostja, der sich perfekt mit dem politischen System arrangiert. Das fünfte Buch erzählt von Kostjas rebellischer Tochter Elaine und ihren ungleichen Töchtern Daria und Nizza. Auch diese beiden Töchter bekommen jeweils ein Buch gewidmet. Und so schildert der Roman viele historische Ereignisse sowie historische Personen. Insbesondere verfolgt der Roman den Aufstieg der Georgier Josef Stalin als Generalissimus und eben Laurenti Beria, der im Buch stets als kleiner, großer Mann betitelt wird. Und ich habe mir den mal angeschaut im Internet. Der war nicht unbedingt sehr attraktiv. Und er war echt einer der heftigen Chefs oder der heftigste Chef der Geheimdienste in der Sowjetunion. Und seine Position machte ihn zu einer Schlüsselperson des Terrors, der sogenannten stalinistischen Säuberungen. Wobei er sein Amt erst in deren Spätphase übernahm. Neben zahlreichen weiteren Verbrechen und Massenmorden wie dem Massaker in Katyn war er maßgeblich verantwortlich für die Deportation mehrerer sowjetischer Volksgruppen in den 40er Jahren, in deren Folge mindestens 500.000 Menschen starben. Sein eigentlicher Klarname kommt im Buch erst ganz zum Schluss und ich habe mir überlegt, wer ist das, der kleine große Mann? Und obwohl das Buch, wie ich schon gesagt habe, 1 Kilogramm wiegt und über 1200 Seiten hat, fällt es leicht, der Geschichte zu folgen. Und im Lauf der Erzählung verbindet man sich oder habe ich mich wirklich mit diesen verschiedenen Charakteren, diesen Frauen der Familie verbunden. Und ich war wirklich traurig, als ich die letzte Seite umgedreht hatte und das Buch von mir zu Ende gelesen war. Ich hing regelrecht noch ein bisschen nach. Am Ende des Buches findet sich eine Grafik, eine sogenannte Familientafel, eine Übersicht über die wichtigsten Personen und deswegen empfehle ich wirklich die Taschenbuchausgabe. Im Gebrauchtmarkt habe ich diese für etwas über 10 Euro erworben, aber bestimmt befindet sich das Buch auch in der örtlichen Stadtbibliothek. Und zum allerersten Mal habe ich die Geschichte des 20. Jahrhunderts mit den beiden Weltkriegen, der Russischen Revolution, aus der Sicht eines osteuropäischen Landes gelesen. Und das fand ich wirklich spannend. Und Harald Civili schildert den Aufstieg und den Fall des Kommunismus von der vorrevolutionären Zeit bis ins Nachwende-Europa aus der Perspektive dieser georgischen Familie, die ebenso verstrickt wie im Widerstreit ist mit den Totalitarismen, Tragödien und Umbrüchen dieses aus meiner Sicht gottverlassenen 20. Jahrhunderts, das für mich in die jüngste Geschichte bisher als ein kriegerisches und brutales eingegangen ist. Ja, und bevor ich euch auch ein bisschen was vorlesen kann, oder vorlesen werde, spiele ich den nächsten Titel und wo ist er hin? Das soll ja eigentlich, genau. Okay, jetzt kommt Shaggy und Sting.

Ihr seid richtig beim Störfunk und ihr hört den Störfunk in Schwäbisch Hall auf 97,5 und in Crailsheim auf 104,8 oder weltweit im Netz. Und das war natürlich Zuckerrohr und Paul Young, Sense and Adonna. Ja, vielen Dank an dieser Stelle nochmal an die Frankfurter Verlagsgesellschaft, die mir eine 3-minütige Leseprobe unproblematisch gestattet. Und zur Orientierung, was ich euch jetzt vorlese, ich hatte ja schon erwähnt, dieser Schinken, diese 1200 Seiten, 1 Kilo Buch, dauert übers ganze 20. Jahrhundert. Und hier befinden wir uns gerade im Jahr 1945, als kurz vorm Ende des Zweiten Weltkriegs nochmal sich unser Adolf Hitler zu Wort meldete. War ja nicht unserer, den haben wir ja bekommen. Und was ich dabei erwähnen möchte, die Kapitel sind nicht nummeriert, sondern jedes Kapitel hat vorangestellt ein Zitat. Und dieses heißt, aus dem ich jetzt vorlese, der Tod eines Mannes ist eine Tragödie, aber der Tod von Millionen nur eine Statistik. Und dieses Zitat stammt von dem Generalissimus und also ist von Stalin. So, und es beginnt. Die Ereignisse der hinter uns liegenden 12 Monate haben mich gezwungen, meine ganze Aufmerksamkeit und Arbeitskraft der einzigen Aufgabe zu widmen, für die ich seit vielen Jahren lebe, dem Schicksalskampf meines Volkes. In dieser Stunde will ich daher als Sprecher Großdeutschlands gegenüber dem Allmächtigen das feierliche Gelöbnis ablegen, dass wir treu und unerschütterlich unsere Pflicht auch im neuen Jahr erfüllen werden, des felsenfesten Glaubens, dass die Stunde kommt, in der sich der Sieg endgültig dem zuneigen wird, der seiner am würdigsten ist, dem Großdeutschen Reich. So Hitler bei der Neujahrsansprache 1945, die seine letzte sein sollte. Das Jahr hatte für Hitler nicht gut angefangen, denn am 1. Januar meldete man ihm den Rückzug der deutschen Streitkräfte vor amerikanischen und britischen Kampftruppen bei Koblenz. Der Generalissimus drängte nun energisch auf den Sturm auf Berlin. Wie zuvor Stalingrad für Hitler, hatte Berlin für Stalin einen enormen symbolischen Wert. Außerdem wollte er bei der Neuaufteilung der Welt und nach dem Verlust der Staatssouveränität Deutschlands nicht mit leeren Händen dastehen, sondern schaffte Fakten. Doch zunächst wurde Auschwitz von sowjetischen Truppen befreit. Ukrainische Einheiten fanden dort 648 nicht bestattete Leichen vor und etwa 7600 lebende Tote rochen den scharfen Geruch des Giftgases Zyklon B. Am 3. Februar erlebte Berlin den schwersten Bombenangriff der US-Streitkräfte. 22.000 Todesopfer waren die Folge. Am 13. Februar wurde Dresden vernichtet, diesmal das gemeinsame Werk der britischen und der amerikanischen Luftstreitkräfte. Die unzähligen Bombenopfer konnten wegen schwerster Verbrennungen nicht mehr identifiziert werden. Die Trümmermenge betrug 18 Millionen Tonnen. Ende Februar stießen die Westalliierten bis zum Rhein vor.

fragwürdigen Gerichtsverfahren wurden Tausende verurteilt und hingerichtet, andere kahlgeschoren und an öffentlichen Plätzen ausgestellt und beschimpft. In diesen Wochen starb ein durchsichtig gewordenes Mädchen in Bergen-Belsen an Typhus, das erst kurz zuvor zusammen mit ihrer Schwester aus Auschwitz dorthin gebracht worden war und dem man bescheinigt hatte, eine kranke, aber potenziell wiederherstellungsfähige Person zu sein. Sie starb, ohne zu wissen, dass ihr Tagebuch sie überleben würde. Ja, ich finde, das schildert ganz toll, wie sie eigentlich schreibt, also wie sie die historischen Ereignisse verwebt in dem, was sie erzählt. Gut, und jetzt hört ihr als nächstes ein Lied von Eric Clapton und Mark Klopfner.

Ich wollte auch etwas aus dem Land spielen, in dem eben dieses Buch spielt. Und das ist eben war ein gregorianische Lounge, wie ich gefunden habe. Also ihr seid immer noch beim Eselsohr. Ich habe bereits über das Buch, jetzt weiß ich gerade, das achte Leben erzählt. Mein Gott. Und eine Leseprobe gehalten. Und jetzt möchte ich noch ein bisschen was über die Autorin erzählen. Über Nino Haracivili, die 1983 in Tiflis geboren ist und eine der bedeutendsten Stimmen der deutschsprachigen Gegenwartsliteratur ist. Und sie lebt aktuell in Berlin. Und sie ist eben Autorin, Theaterregisseurin und Dramaturgin und erhielt unter anderem den Literaturpreis des Kulturkreises der Deutschen Wirtschaft, den Anna-Segers-Preis und auch den Bertolt-Brecht-Preis. Und sie wuchs in Tiflis auf und die Ausnahme bilden nur die Jahre 1995 bis 1997. In dieser Zeit lebte sie in Deutschland, weil ihre Mutter vor dem Bürgerkrieg zusammen mit ihr geflohen war. Und im Alter von 14 geht sie dann allein zurück nach Georgien und besucht dort aber eine Schule mit erweitertem Deutschunterricht. Deswegen beherrscht sie diese Sprache so gut. Als Jugendliche gründete sie bereits das Fliedertheater, eine deutsch-georgische Theatergruppe, für die sie von 1998 bis 2003 regelmäßig Stücke schrieb und auch inszenierte. Dann studierte sie noch Filmregie an der staatlichen Schule in Tiflis und später sogar in Hamburg noch Theaterregie an der Theaterakademie. Aber ihr Durchbruch, ihr internationaler Durchbruch, gelang ihr wirklich mit diesem Epos Das achte Leben für Brilka. Und es gibt weitere Werke, die noch erschienen sind. Aber was ich noch bemerken möchte, zum einen wurde dieses Buch auch ins Thalia-Theater gebracht, 2017 bereits. Und die Theaterfassung dauerte über 5 Stunden lang, also da brauchte man wirklich Sitzfleisch. Aber bemerkenswert ist, dass sie nach dem russischen Überfall auf die Ukraine im Februar 2022 die westliche Staatengemeinschaft aufgefordert hat, die angegriffenen Ukrainer zu unterstützen. Und sie wandte sich allerdings gegen den Boykott russischer Kultur sowie russischer Künstler, die nicht das Regime Putins unterstützten. Und sie hat da auch so ein Essay- und Redenband Europa wach aufgeschrieben und ich glaube, das muss ich mir mal reinlesen. Ja, und bevor ich euch noch erzähle, warum ich dieses Buch für die Sendung ausgewählt habe, gibt es noch einen kleinen kurzen Titel von Alter Bridge. Alter Bridge, mein Gott,

schön bis zum letzten Moment, Walter Bridge. Ja, warum habe ich dieses Buch ausgewählt? Nicht nur, weil es so dick und fett ist, aber es wurde mir vor ein paar Jahren schon von Philipp empfohlen und an dieser Stelle ein Dankeschön und viele Grüße an Philipp. Es schlummerte mehrere Jahre in meinem E-Reader und plötzlich in diesem Herbst fiel mir ein, dass das da ja noch drin steckt und dann habe ich es gelesen. Und mir hat die Sprache, die Erzählform gefallen und für mich war klar, viele handelnde Personen haben Ähnlichkeiten zu Menschen, die es wirklich gegeben hat, die vielleicht sogar noch leben. Und ihre Beschreibungen, Ninos Beschreibungen, sind so bildhaft, dass ich auf einmal Lust bekam, nach Georgien zu reisen. Ist vielleicht politisch gerade nicht so einfach, aber die Landschaften müssen wunderschön sein. Und diese Autorin deckt wirklich ein weites Spektrum erzählerischer Perspektiven ab. Teilweise erinnern die Passagen an ein Sachbuch und über direkte Ansprachen an die titelgebende Brilka, die immer wieder angesprochen wird in dem Buch, bis hin zur Schilderung des Innenlebens der verschiedenen Frauen der Protagonisten. Und insbesondere entsteht da eine ganz tolle Spannung, die für mich ihresgleichen sucht. Und immer wieder wendet sich die Autorin oder eigentlich in dem Fall die erzählende Nizza an Brilka, die die letzte Nachkommen aktuell der Familie ist. Und dabei gelingt es der Autorin immer wieder, Momente zu beschreiben, die Konflikte tragisch und zugespitzt sichtbar werden lassen. Es war richtig spannend. Teilweise habe ich gemerkt, wie mir der Blutdruck anstieg. Und das Nachdenken über die Entscheidungsmöglichkeiten in diesen Momenten und die Unmöglichkeit, sich für das Richtige zu entscheiden, kehren immer wieder. Und die Handlung läuft konsequent immer wieder auf Katastrophen zu, die Verhältnisse zwischen den Figuren prägen und der Erzählerin lebensphilosophische Erkenntnisse ermöglicht. Und dazu noch ein Zitat, das mir so gefallen hat. Das lautet: Natürlich wussten beide, dass sie sich belogen, jede auf ihre Weise. Aber es ließ sich leben mit dieser Lüge, während die Wahrheit unsicher war und keine eindeutigen Antworten lieferte, sondern nur Hass und Selbstverachtung hinterließ. Nein, die Wahrheit lähmte, während die Lüge befreite. Und das Zitat befindet sich auf Seite 841. Und beschreibt die Situation zweier Frauen, die jede ihre Geschichte aus ihrer Sichtweise nachhängt. Und was ganz deutlich in dem Buch hervortritt, ist, dass die vorhergehenden Generationen ein Muster für die der Nachfolgenden gibt. Und das Zusammenfügen von fremden Erinnerungen, die erst dann einen Zusammenhang ergeben, wenn aus vielen einzelnen Teilen ein Ganzes entsteht. Und wir alle, ob wissend oder unwissend, tanzen innerhalb dieses Gesamtbildes unseren eigenen Tanz, einer geheimnisvollen Choreografie folgend. Und das war auch Teile aus dem Buch. Und diese Erkenntnis hat die Erzählerin zum Ende des Romans, als ihr Großvater endlich erfährt, eben Kostja, was mit seiner großen Liebe geschehen ist, die er verliert, obwohl er sie liebt. Und damit möchte ich einfach nochmal aufzeigen, wie schön die Sprache dieses Buches ist und dokumentieren, warum ich dieses Buch für mich als mein Lieblingsbuch des Jahres 2025 bezeichnen möchte. Und ich glaube wirklich daran, dass das Erlebte unserer Vorfahren auch uns im Leben in irgendeiner Art und Weise beeinflusst oder auch führt. Ja, soweit. Und bevor ich mich dann verabschiede, mit einem Zitat, wie immer, und noch der üblichen Abmoderation, hört ihr jetzt noch Porcupine Tree.

Ja, das war's schon wieder mit dem Eselsohr und das war Porcupine Tree. Und ich habe euch, wie gesagt, heute über dieses fette Buch, was 7 cm dick ist, 14 cm breit und 20 cm lang und 1 kg wiegt, das 8. Leben, erzählt für Brilka. Und ich möchte noch ein Zitat loswerden. Und das lautet wie folgt: Es ist durchaus möglich, überwältigend wahrscheinlich könnte man vermuten, dass wir über das Leben und die Persönlichkeiten von Menschen stets mehr aus Romanen lernen werden als von der wissenschaftlichen Psychologie. Und das hat ein Professor für Linguistik am MIT in Boston, Noam Chomsky, gesagt. Fand ich irgendwie ganz gut. Also das war's mit dem Eselsohr. Ihr könnt mich nachhören eine Woche lang auf der Mediathek www.störfunk.de. Auf die Mediathek gehen, bis zum Donnerstag runterscrollen. In der Horizontale findet ihr das Eselsohr um 17 Uhr. Und um 13 Uhr am Montag wird meine Sendung im laufenden Programm nochmal wiederholt. So, und bevor ich den Platz räume für Jocks und Sascha, hört ihr, die sind nämlich schon da, hört ihr jetzt noch von Kämmel ein Stück. Macht's gut, tschüss.

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0: Die Toten Hosen, euch gibt's nun schon ziemlich lange und ich frage mich, macht's euch eigentlich überhaupt nichts aus, jeden Abend immer diese Sauflieder zu singen?
1: Ich meine, hättest du dir mal die Mühe gemacht, unsere letzten Platten aufmerksam zu hören, hättest du festgestellt, dass wir solche Lieder schon lange nicht mehr machen.
2: Also wenn ich irgendwie die Bilder von hungernden Kindern im Fernsehen sehe, dann kann ich nicht mehr über Bommerlunder singen.

0: herzlich willkommen bei Lost Songs auf Radio.
1: Störfunk, Funk, Funk, Funk. Heute live die Vatertagsshow, völlig unerwartet.
2: Völlig überraschend.
1: Wir haben schon eine Sendung drin gehabt, ja. Eine Wiederholung.
2: Ja, aber live ist viel besser.
1: Wir sind live im Studio.
2: Außerdem haben wir uns ein paar Vögel eingefangen hier auf dem Weg hierher, ja, die komischerweise unterwegs sind, ja, weil sie halt Väter sind.
1: Ja, und ich überlege, ja. Tatsächlich.
3: Opa.
2: Opa sogar. Opa.
1: What the fuck? Ja,
2: genau, Vatertag, du bist raus.
3: Ich bin Mutter.
1: So, DJ Joxe, live im Studio.
2: Hier links neben dir. Und auf dem anderen links hier neben mir, DJ Sascha, younger than ever. Hier bei mir.
1: Und jetzt die drei Vögel. Tatsächlich sind ja wir zwei keine Väter. Wir haben einen Vater.
2: Deswegen sind wir ja im Studio, weil wir können ja gar nichts machen.
1: Ja. Aber hier
4: Vernunftspolizei.
2: So nee, wir haben einen Vater.
4: Vernunftspolizei. Hier geht's viel zu vernünftig zu.
1: Also gut, unsere drei Väter stellen sich selber vor.
2: Ja, der Vernunftspolizei ist raus, der kann gehen. Ciao.
1: So.
5: Ich bin eigentlich Leihmutter, mein Name ist Andi.
2: Mädchen ist auch da, ja, sehr gut.
6: Ich bin vierfacher Vater und einmal Opa.
1: Ehrlich jetzt?
2: Und schüchtern.
1: Wahnsinn.
6: Und schüchtern und zurückhalten, nicht zu vergessen.
2: Richtig.
1: So, und der dritte im Bunde?
4: Der Timon,
1: der auch Papa
4: ist. Die Vernunftspolizei.
2: Nee, der wo rausgeflogen ist gerade, aber der ignoriert es
1: noch. Das werden wir heute noch feststellen.
2: Sobald das Mikro zu ist, knallt es.
4: Ihr seid viel zu vernünftig.
1: So sieht's aus. Ihr seid live beim Radiostörfunk, Lost Songs.
2: Richtig.
1: Die Vatertagsshow.
2: Richtig. Die One and Only Vatertagsshow. Hier ist auch niemand gewesen hier im Studio, ich muss aufschließen.
1: So sieht's aus.
2: Ja. In Kreuz haben wir auf 104,8. Der Sascha guckt mich schon an und hat gespielt.
1: In Schwäbisch Hall auf 97,5.
2: Ja, live zu empfangen.
1: Aber
2: ja.
1: Wie immer.
2: Oder was? Unter www.störfunk.de, Livestream.
1: Weltweit. Und ich sage immer noch, schreibt uns eine Mail, falls ihr uns tatsächlich auf UKW hört.
2: Falls einer zuhört heute, schreibt eine Mail ins Studio, wünscht euch einen Song, der war irgendwas mit Vater oder Saufen oder am besten beidem zu tun hat.
4: Ja. Und hier geht es viel zu vernünftig zu.
1: Immer noch, aber wir haben noch ungefähr 50 Minuten und schauen mal, was
2: wir. Wie lang?
1: 50 Minuten. Wir sind eingestiegen mit den Toten Hosen.
6: Richtig.
1: Joxe, geiler Song.
2: Hervorragend.
1: Direkt hinterher Vollmilch von den Ärzten. Ein sehr geiler Song. Ganz frühes Werk von den Ärzten. Einer meiner Lieblingssongs.
2: Sehr gutes Lied.
1: Ja. Und wie machen wir weiter?
2: Eisgekühlter Pommelunder.
1: Hauen nein.
2: Ich hau's raus.
1: Das ist.
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0: Ja, yeah, herzlich willkommen hier im Studio, ja. Die drehen hier völlig durch. Es sind Väter. Die müssen, glaube ich, einen rauslassen. Ja. Manch einer ist auch schon Opa, ja, habe ich gehört. Opa.
1: Ja. Grüße gehen trotzdem raus an die Hallö, die heute wieder eine Wahnsinnsveranstaltung durchgezogen hat. 7 Uhr bis 11 Uhr. Ich glaube, von den Leuten, die dort waren, hört uns heute keiner mehr zu. Also beim Runterlaufen vom Hagebacher Ring bis hier ins Studio.
0: Zuhören vielleicht schon, aber die haben keine Ahnung, was passiert.
1: Heute 2 Kisten Leergut hätte ich zusammensammeln können. Die Leute waren gut unterwegs und es ist sehr schön, dass unsere Lieblingsbrauerei Haller Löwenbräu diese Aktion immer noch durchzieht.
0: Hallö, Hallö, Hallö, Hallö, Hallö, Hallö. Wir dürfen eigentlich keine Werbung machen.
1: Aber wir haben hier einen Insider. Oh. Der weiß auch, wie das damals gelaufen ist.
0: Heimlicher?
1: Ja. Es ist ein gutes Bier, Andi, oder?
2: Wunderbar.
1: Ja.
0: Eben. Und auch gesund, gell?
2: Bekömmlich, muss man sagen.
1: Bekömmlich.
3: Es kommt ein Naturprodukt.
1: Ein Naturprodukt?
0: Möglicherweise.
1: Sie gehören zum Slow Brewing Verein irgendwie. Und es ist halt was kurze Wege. Hier in Hall trinkst du mal Haller Löwenbräu.
0: Ja,
1: so sieht's aus.
0: Deswegen, normal machen wir keine Werbung für irgendwelche Getränke oder Firmen, aber das ist halt unser Homebrew. Fertig.
1: So, genau so. Jetzt machen wir Werbung für 2 Lieblingsbands von uns.
0: Richtig!
1: Nummer 1.
0: Freu mich schon drauf.
1: Brunhilde. Leider mussten die Hälfte ihrer Tour, die Bang Bang Tour, gerade absagen wegen Krankheit. Aber egal, wir hauen trotzdem eins raus. Are You Blind von Brunhilde und direkt hinterher von unseren zweiten Lieblingen, der Subgirls. Die gehen ab Juni auf Tournee wieder in den USA, kommen dann nach Deutschland.
0: Richtig.
1: Wir schauen mal, ob wir sie wieder
0: einfangen können.
1: In die alte Zimmerei wieder.
0: Wohin auch immer, nach Hall.
1: Werbung, alte Zimmerei, morgen. Rockbar. Zum letzten Mal vor der Sommerpause. Da geht ihr hin. Geht in die Rockbar morgen. Am Freitag.
0: Ja, bitte alle hingehen.
1: Ja, ab 8 Uhr.
0: Wer noch nichts vorhat. Und gleich noch ein Veranstaltungstipp. Übermorgen.
1: Samstag.
0: Flowrider.
1: Flowrider macht.
0: Gera Bru.
1: Single Release Party.
0: Muss ich nachgucken.
1: In Gerabronn.
0: Wie die Daten genau sind.
1: Ja, das guckst du nach. Also, Flowrider lohnt sich auch immer wieder. Aber. Geht zu Brunhilde, wenn die wieder da sind. Ich schätze mal, dass die nochmal auf Tournee kommen im Herbst, Winter. Soapgirls, wie gesagt, ab September in Deutschland, Europa unterwegs. Die kriegen wir auch wieder nach Hall.
0: Ja, und wenn sie nur zu Besuch kommen, das wird mir schon zur Not auch reichen. Ja?
1: Du googelst die Songs, mir haue jetzt raus.
0: Ich habe alles am Start hier.
2: Verrückt hier. Verrückt.
0: Frühlingserwache. Chris Reckwart, Flowrider, 16. Mai, ab 20 Uhr Hohenlohe, Franken Open Air in Oberweiler, Gerabru.
1: Da geht ihr hin.
0: Ja,
1: so jetzt hören wir Are You Blind von Brunhilde und dann den neuesten Song von The Soapgirls, Running direkt hinterher. Viel Spaß
2: Running direkt
1: Brunhilde.
2: Wo ist der Alkohol?
0: Den habt ihr hoffentlich am Mann, ihr Anfänger. Jetzt kommt die

0: Ah, die Soapies, die Soapies, die Soapgirls.
1: Millie and me.
0: Regards
1: to you.
0: Those are the best girls ever. Ja, yeah? They're very nice, very nice.
2: Darf ich da mal kurz eine Frage stellen?
1: Ja.
2: Ich habe vorhin gesagt, die kommen wieder.
1: Ja.
2: Wo waren die und was passiert da?
1: Die letzten 2 Jahre in der alten Zimmerei.
0: Ja, richtig.
1: 2024, absolute Katastrophe. Also das war Rock'n'Roll mit dem Abholen und Organisieren. Da hat Joxy und ich haben das Konzert organisiert.
0: Ja, es deswegen habe ich sie dann immer gemacht. Ja.
1: Eine brutale Show und letztes Jahr hat es normal funktioniert. Also ganz normal, alte Zimmerei, Jelly, Grüße gehen an dich raus.
0: Richtig,
1: der Grüße. Hat es gut gemacht. Soundmäßig kann man da was verbessern, ja. Aber die Mädels haben ihre Show durchzogen.
2: Und wann kommen die wieder?
0: Verbessern, müssen wir Bude abreißen.
1: 2026, ja. Dieses Jahr

0: Aro mit Janis und Marissa. Die hätte Bock, hier auch mal den Hall zu spielen. Da müssen wir halt echt Werbung machen, weil das ist eine geile Band.
1: Zusammen mit Sobies was machen.
0: Das wäre gigantisch.
1: Weil so haben wir sie kennengelernt, beide.
0: Dann müssen wir den Laden aber ausverkaufen.
1: Und jetzt kommen wieder die, die sagen, ich bin dabei. Kommt alle auch. Ja?
2: Warum machen wir das nicht auf der Treppe?
1: Wenn du es organisierst, sind wir sofort dabei. Ja. Vor der Treppe, nicht ich auf der Treppe. Vor der Treppe.
0: Ich hätte Bock gehabt, diese so zwei Bands auf beim...
1: Das wäre geil.
2: Ja, wir haben ja nicht über die Kosten und den Zahler gesprochen.
0: Kosten sind relativ günstig, kann ich jetzt schon versprechen. Andi, gibt es dieses Jahr bei den Unicorns wieder dieses All-Star-Game oder wie heißt es?
1: Homecoming-Game.
0: Homecoming gibt es wieder.
2: Natürlich.
0: Das war ja damals geil, wo die Dirty Dogs gespielt haben.
1: Yippie!
0: Und da könnte man zum Beispiel Brunhilde, wäre der absolute
1: Hammer. Das ist ein Traum.
0: Ja.
1: Tatsächlich. Brunhilde, wir machen gerne die Vorband.
0: Wollen wir. Wir haben Kontakte. Andi, du bist intern verwickelt.
1: Es kostet nur 1 Million Euro. Nein.
0: So, ihr seid immer noch bei Lost Songs auf Radio. Störfunk.
1: Jetzt wird er dran gewesen mit Störfunk. Funk, ja.
0: So, Joxe, hau einen raus, komm.
1: Ich hau jetzt raus und zwar ein Klassiker. Geht nur 1 Minute 30.
0: Ja.
1: Kennt niemand, glaube ich. Beer for Breakfast von The Replacements. Sehr, sehr geiler Song.
0: Bin ich sehr gespannt.
1: Und danach kommt ZZ Top, natürlich.
0: Ja. Hauen raus.
1: Ich hau's raus.
0: Musik.
1: Ja. So sieht's aus.

0: Songs, die Vatertagsshow live aus dem Studio 2. Toxe.
1: Was ist los? Ja.
2: Ich dreh durch, Mann.
0: Ja,
2: ich dreh durch.
0: Wir drehen heute durch. Ja. Grüße gehen nochmal raus an alle, die heute Morgen in der Halle waren um 7 Uhr zum
2: Auch
0: Start.
2: Auch die immer noch dort liegen. Grüße gehen raus.
3: Ich nicht.
2: Ja, du nicht. Du bist ja ein Anfänger. Unschüchtern.
0: So, viel wird nicht mehr glauben. Wir haben noch eine knappe Viertelstunde.
2: Andi, das ist schon
0: jetzt.
2: Mikro, das hört man.
0: So, jetzt geht ein Song raus an unsere Lieblingszuhörer aus Frankreich.
2: Ja. Allez les bleus!
0: Allez les bleus! Wirli, Isa,
2: Coucher, avec ce soir, tonight, avec moi.
0: So, nochmal.
2: Ich bin Wirli, so unschuldig. I'm so schüchtern auch.
0: Ja. Wirli, Isa und die herzallerliebste Sophie.
2: Sophie!
0: Dieser
2: Sophie,
0: Song Sophie. Ist für euch, weil der Wirli ist einer der größten Face No More Fans. Vor allem auch Mike Patton. Und da gibt's was Neues. Wirli, du kennst den Song wahrscheinlich schon. Hat er dieses Jahr rausgebracht mit der Jenny Beth. Look at me. Ist komplett abdreht, aber den hauen wir jetzt raus.
2: Das wird sicherlich abdreht
0: sein. Viel Spaß damit.

0: So, jetzt mal eure Mikros auch wieder mal auf. Da könnt ihr euch verabschieden. Ja. Kein Quatsch machen.
1: Doch, bitte viel Quatsch.
2: Ihr wollt
0: weil die hocken schon nachts im Studio. Ich habe gerade überlegt,
1: die sind komplett relaxed, hey.
0: Aber
1: ihr seid immer noch bei Lost Songs, die Vatertagsshow live.
0: Im Studio bei Radio
1: Störfunk.
0: Funk.
1: Seid gespannt, ob auch nächstes Jahr 2027 wieder eine Vatertags-Live-Show ist. Wahrscheinlich fällt es nicht auf den Donnerstag. Schätze ich mal so 100%,
0: ganz grob. 100% fällt es
1: auf den Donnerstag. Dann sind wir wieder da.
2: Das hängt vom Wetter ab.
1: Also heute war es überraschend.
2: Also du hast gar keine Ahnung.
1: Nee, ich habe keine Ahnung vom Kalender, vom Jahreskalender. So, aber es war eine schöne Show.
0: Rock'n'Roll never dies.
1: Rock'n'Roll.
0: So sieht's aus. Und es waren genug Sauflieder dabei und mir gegenüber sitzen Menschen, die sind total enttäuscht, weil gerade im Biergarten wurde Schlager diskutiert, permanent. Und die sagen, es war versprochen worden, dass diese Lieder hier heute laufen. Nein!
2: Also wir haben auch E-Mail geschrieben ins Studio.
0: Es gibt mit keine Schlager. Das wurde schon beantwortet. Wenn du es Gläser hast, wirst du sehen, was da drin steht. Da steht auch Nein! Ja? Und es kommt ein Lied, fairerweise, zum Abschied. Ja.
1: Das
0: und,
1: ist kein Schlager.
0: Ja, ein bisschen. Aber es ist eher so ein Trucker-Song, oder?
1: Es ist ein Song zum Weinen.
0: Ja, also wer heute schon Bier... Melancholisch. Wer das schon ist.
2: Das ist ja besäufniserregend.
0: Ja, möglicherweise auch
1: auf
0: das.
1: Auf jeden Fall, schaltet auch nächste Woche wieder ein.
0: Wenn es heißt, hier,
1: Lost Songs
0: auf Radio
1: Störfunk.
0: Wieder live aus dem Studio
1: 2. Wahrscheinlich zwei. Dieser Song geht raus an unseren Lieblingsfreund, den wir vorher gesehen haben. Ihr alle habt ihn gesehen. Bernhard
0: der Zort. Mann ohne Gewicht.
1: Der Mann ohne Gewicht, der
0: bei
1: fitteste
0: Wind liegt, ja?
1: Der Bernie, der fitteste von uns allen hier.
2: Ich hab jetzt
0: was, alle mal!
3: Bernie!
0: So sieht's nämlich aus.
2: Ich weiß, was kommt. Hat
1: und
2: jemand Taschentücher?
1: Ruf Teddybär 14, Johnny Hill, bitte fangt alle an zu weinen.
0: Ich bin jetzt schon traurig, ja? Und eigentlich ist ein lustiger Tag.
1: Es ist ein schöner Song. Tschüss, bis nächste Woche.
0: Macht's gut. Lasst euch gut gehen. Trinkt heute noch 3 Bier mehr, als ihr eigentlich wolltet. Und nicht das Absicherungsbier vergessen.
1: Ja, wir reden noch ein bisschen. Wir können,
0: so
1: der Song
0: mir
1: fängt
0: aus.
1: Geil an.
0: Ja. So, wir rufen jetzt rein, oder? In den Song.
1: Ah, was für ein schöner Song. Mir kommen jetzt schon die ersten Tränen raus.
0: Ich bin verliebt.
1: Ich liebe euch
0: viel
1: alle.
0: Besser.
1: Ich tschüss.
0: Liebe euch auch alle. Macht's gut, ciao.
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0: Grüße gehen auch raus an den Kohlen.
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3: 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Heute hört ihr einen Live-Mitschnitt von der dritten Orte-Veranstaltung aus dem Globe Theater in Schwäbisch Hall.

Die nächste Orte-Veranstaltung findet schon diesen Samstag am 19. Juni statt und diesmal ist das Orte-Kollektiv zu Gast im Solebad Schwäbisch Hall. Diesmal könnt ihr fast live dabei sein, kommt rum zum Lockdown Grill vor das Hotel Hohenlohe und genießt bei einem kühlen Drink und etwas Leckerem zu essen unseren Livestream, der direkt aus dem Solebad vor das Hotel Hohenlohe über einen Fernseher übertragen wird. Also kommt vorbei oder schaltet ein auf www.twitch.tv/radiostörfunk.

4,8 in Crailsheim oder online auf störfunk.de den Livestream anklicken. Klick, klick, klick, klick, klick. Oder heute sogar auf Twitch. Ihr könnt uns live sehen, wenn ihr diese Internetseite besucht. Ja, und wir haben heute sogar ein Special hier bei Orte über Instagram, ja? Und es gibt heute zwei Gewinner. Zwei. Nicht mehr, nicht weniger. Eins, zwei, zwei. Und heute darf ich die Glücksfee sein. Ich darf in den Lostopf fassen und lasst euch überraschen. Wer kriegt heute diese wunderschöne Globe? Neues Globe. Nicht Globe, neues Globe-Tasse. Boom.

erste Tasse bekommt heute Marie Scheruck. Du kriegst eine Nachricht über Instagram. Wunderschön von Orte Schwäbisch Hall. Wir haben aber nicht nur eine Tasse, sondern auch zwei. Und der zweite Gewinner ist 8. 8, die Zahl 18 Pfand. Ihr wisst, wow! 8 Cent bekommen wir bei einer Bierflasche und du bekommst heute von uns eine Globtasse. Wir melden uns über Instagram. Es ist Orte live hier im Globtheater. Wir haben 9.30 Uhr und Arian ist an den Decks. Wir wünschen euch noch funky, funky, funky, funky Tracks und eine heiße Nacht. Viel Spaß euch!

das war Orte hier in Schwäbisch Hall, heute beim Globetheater, direkt hier, ja, Schwäbisch Hall. Ja, das war's, Leiter. Wir haben noch 8 Minuten hier auf Radiostörfunk, der 97,5 in Schwäbisch Hall, der 104,8 in Crailsheim oder online auf störfunk.de den Livestream anklicken. Ja, nächste Woche kommt schon das nächste Paket hier aus dem Kunstverein hier in Schwäbisch Hall. Es wird treibend, ja, es wird sehr treibend. Es wird elektronisch und bam, bam, oh, Jungle. Bum, ich kann es gar nicht nachmachen mit meinem Mund. Es wird sehr schön, Leute, für euch. Ihr habt noch knapp 8 Minuten hier mit Arian an den Decks. Und in einer Woche, ja, ihr könnt euch so ein bisschen vorstellen, ne? Ein bisschen Mathematik. 8 plus 7 am 15. im Kunstverein. Es wird elektronisch, es wird treibend, es wird. Kommt Leute und schaut's euch an. Oder hört's. Was heißt, schaut's euch, hört's euch vor allem an hier auf Radiostörfunk. Es kommen jetzt noch die letzten 7 Minuten, 5 plus 2, 2 plus 5, 4 plus 3. Ah, shit. Das ist Orte. Ihr findet uns auf Instagram oder auf Google. Oder auf störfunk.de. Viel Spaß euch mit den letzten 7 oder 6 Minuten. Sucht euch raus auf Radio Störfunk mit Arian an den Decks, Mann, verdammt!

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1: Hallihallo, herzlich willkommen bei unserer Sendung
2: 9
1: im Radio Störfunk.
2: Funk.
1: Ja, wir sind heute nicht alleine, nun nicht nur mit mir, dem Chris und
2: mir, dem Jens,
1: sondern wir haben auch
4: Leni.
2: Der Chris hier wird die Regie.
1: So.
4: Ich bin Leni
0: und ich bin Orni.
1: Genau, wir sind heute zu viert, heute mal paritätisch, weil früher war 9 reine Frauensendung.
2: Ja.
1: Heute haben wir wenigstens mal wieder die 50-50
2: eingehalten.
1: Eingehalten.
2: Die Quote. Die Quote erfüllt genau. Von Störfunk, die inoffizielle.
1: Ja. Also ich glaube, da gibt es eine, oder?
2: Auf keinen Fall.
1: Störfunk ist alles zusammen.
2: Nicht paritätisch.
1: Gar nicht, nee.
2: Also ich glaube.
1: Ja. Ich will es jetzt nicht sagen. Naja, genau. Ihr seid heute nicht nur zum Spaß da, sondern ihr habt ja heute ein Thema. Wieso seid ihr denn heute da?
4: Ja, also Orni und ich sind Aktivistinnen bei Fridays for Future hier in Schwäbisch Hall. Und am Freitag, also morgen, fängt unser bisher längstes Projekt an, und zwar das Festival for Future.
1: Wie lange geht denn das Projekt?
4: Vom Freitag, dem 11.07. bis Montag, dem 21.07., also 11 Tage lang.
1: Boah, sehr cool. Wir haben bei 9 so eine kleine Tradition, und zwar wir fragen uns gegenseitig, wie es uns geht. Und wenn ihr jetzt so ein schönes, großes Festival geplant habt, Leni, wie geht's denn dir gerade so?
4: Ja, also ich glaube, es ist auf jeden Fall immer sehr viel Stress und gerade ist auch noch sehr viel Anspannung, aber ich freue mich auf jeden Fall auch. Also mir geht's gut.
1: Orni, wie geht's dir?
0: Mir geht's super. Also ich freue mich ganz arg auf morgen, auf die nächsten Tage, auf das, was passiert, das, was wir gemeinsam erleben und ich, ja, mir geht's super.
1: Jens, jetzt bist du dran.
2: Du, also ich habe am wenigsten hier gemacht die Woche und deswegen bin ich voll entspannt, glaube ich. Also ich habe immer gedacht, ja, ich hatte eine stressige Woche jetzt, seit wir unsere zwei Gäste im Studio haben, denke ich, okay, stell dich mal nicht so an, deswegen geht es mir richtig gut.
1: Eigentlich alles nur Freizeit.
2: Genau, ich freue mich aufs Wochenende, ich darf am Sonntag auch arbeiten, Chris.
1: Ah.
2: Nicht nur du arbeitest am Wochenende, auch ich ab und zu.
1: Aber also du arbeitest für Geld.
2: Richtig.
1: Ha. Also
2: gegen.
1: Gegen Geld.
2: Gegen Geld.
1: Genau. Arbeitszeit gegen Geld.
2: So ist es. Chris, wie ist bei dir die Wertestimmung?
1: Mir geht's gut. Ich habe gerade viel zu tun. Ich freue mich auf jetzt das Klimafestival und ich freue mich auch auf den Sonntag. Und zwar statt das Entenrennen in Schwäbisch Hall. Und da schaffe ich nämlich mit.
0: Was machst du da? Chris, erzähl, was sind deine Aufgaben?
1: Ich weiß es noch gar nicht. Aber also, ich bin beim THW und da wird schubsen die halt rein und sammeln die halt wieder auf und gucken, wer der Erste war.
0: Okay, und also was für Preise gibt es da? Wie kann man sich das vorstellen?
2: Plastikenten.
1: Irgendwie muss man, es gibt irgendeinen Verein, der macht es und da geht der Erlös hin. Ich weiß wirklich, ich habe keine Ahnung. Ich bin nur zum Helfen da.
2: Aber zum Klarstellen, also genau, du bist ja nicht da, um die Enten anfüttern, weil es sind keine echten Enten.
1: Ach so, ja genau, das sind so Badeenten.
2: Ja.
1: Also Plastikbadeenten.
2: Genau.
1: Ich weiß ja nicht.
2: Was okay, also hat. Einfach komm vorbei, ne? Wenn das
1: 11 Uhr geht's los.
2: Ist super.
1: Einfach zum Klimafestival am Grasbüdel, genau. Und da findet ihr auch.
2: Die irgendwo. Schwimmen da vorbei dann, oder?
1: Ich glaube, die gehen ein bisschen weiter drunter.
2: Ah, okay.
1: Ja. Genau. Naja, wir fangen einfach an mit Musik und dann kommen wir langsam mal in die Sendung rein. Ein Lied, was jetzt neu rausgekommen ist, ist von Dennis Distas und Luna. Auf das habe ich mich schon richtig gefreut. Was ich will, bist du. Und danach kommt Gruß an die Bürokräfte.
2: Gemeinschaft.
1: Ja. Scheiß auf Ironie von deine Cousine. Viel Spaß.

0: Scheiß auf Ironie.
1: Von deine Cousinen.
0: Jawohl. Heute haben wir ein paar Gäste da. Und zwar die von Fridays for Future. Und die machen ja das Festival for Future. Von dem her die Frage an euch. Könnt ihr mal kurz zusammenfassen, was eigentlich das Festival for Future ist?
2: Genau. Also auf der einen Seite streiken wir da 11 Tage lang Schule bzw. Arbeit. So ein bisschen back to the roots, was Klimastreik halt früher war. Und einfach, weil wir auch alle sehr wütend sind. Aber wir wollen uns natürlich nicht nur diesen Protestcharakter dabei rauskommen, sondern wir haben über 36 verschiedene Referentinnen und Referenten angefragt und wir haben jeden Tag ganz vielfältige Programmpunkte, damit Menschen zusammenkommen können, neue Dinge lernen können und dass wir auch gemeinsam feiern und protestieren.
3: Genau, und uns ist es dabei ein ganz, ganz wichtiges Anliegen, dass wir verschiedene Themenfelder abdecken. Wir haben was zum Thema Demokratiebildung, Bekämpfung von Ungleichheit, aber natürlich Thema Klimagerechtigkeit ist auch ein ganz, ganz großer Bereich, den wir abdecken, und uns ist vor allem wichtig, dass wir Raum für Vernetzung und Austausch schaffen.
1: Jetzt ist es ziemlich krass, 11 Tage da Programm zu machen, und ich habe so im Kopf jeden Tag 3 bis 2 Programmpunkte. Wo kann man das denn irgendwie übersichtlich finden?
2: Genau, also auf unserer Website bei Fridays for Future Schwäbisch Hall haben wir das Programm direkt verlinkt, ansonsten sonst auch auf unserem Insta. Und sobald wir am Freitag, also morgen, aufbauen, werden auch überall ums Grasbüdel herum die ganzen Programmpunkte ausgehangen.
0: Wann baut ihr denn auf?
2: Ab 11 Uhr.
3: Also jeder, der helfen möchte, ist herzlich willkommen.
1: Echt? Also kann man einfach vorbeikommen und helfen?
3: Ja. Wenn man das macht, was wir sagen, dann geht das.
1: Also genau, ihr habt da das Hausrecht? Oder wie kann ich mir das vorstellen? Also kann ja jeder jederzeit vorbeikommen oder jede.
3: Genau, aber wir haben natürlich eine Veranstaltung angemeldet und dementsprechend haben wir tatsächlich das Hausrecht. Das heißt, wir können uns auch vorbehalten, dass wir Menschen des Raumes verweisen, wenn es zu Regelbrüchen kommt. Wir mussten tatsächlich in der Vergangenheit auch schon 2-mal darauf zurückgreifen. Deswegen, ja, davon machen wir auf jeden Fall auch Gebrauch.
1: Das wäre jetzt kurz noch meine nächste Frage, bevor wir vielleicht im nächsten Block eher auf das Programm eingehen. Erlebt ihr viel Unterstützung oder gibt es auch Anfeindungen? Wie ist die Resonanz aus der Bevölkerung hier in und um Hall?
3: Also ich glaube, allgemein muss man sagen, dass wir in einer sehr privilegierten Position hier sind. Wir bekommen sehr viel Unterstützung, sehr viel Support. Das kennen wir von anderen Fridays for Future Ortsgruppen anders. Also es gibt natürlich auch Gruppen, die in ihren Veranstaltungen gestört werden. Es gab schon Feuer, die gelegt worden sind, Menschen, die verprügelt worden sind. Das ist uns alles noch nie passiert. Wir bekommen von der Gesellschaft, von den Menschen hier einen ganz, ganz großen Rückhalt. Natürlich gibt es immer wieder Menschen, die das, was wir machen, nicht gut finden, die uns mit anderen Aktivisten über einen Kamm scheren und dann sagen, okay, ihr seid ja alle gleich oder ihr klebt euch ja nur auf die Straße oder ihr habt ja keinen Bock, einfach nur keinen Bock, in die Schule zu gehen. Aber im Großen und Ganzen ist die positive Resonanz auf jeden Fall größer als die negative.
1: Okay, und vielleicht, Leni, für dich als noch Schülerin, wie ist das, wenn man so lange die Schule streikt? Hätte ich da rechnen müssen? Jetzt ist es ja eh zu spät bei mir.
2: Ich glaube, das ist einfach super individuell und das kommt sehr stark auf die Schule an. Also zum Beispiel dort, wo ich zur Schule gehe, habe ich das Glück, dass unsere Schule eh immer wieder viel Wert auf so Demokratieförderung legt und ich deswegen bisher immer sehr gute Kompromisse mit meiner Schulleitung finden konnte. Aber ich wäre sonst auch bereit gewesen, das habe ich auch von Anfang an gesagt, einfach die 7 Tage wirklich nicht hinzugehen. Und dann wäre mir das wahrscheinlich als Fehlzeit ins Zeugnis eingetragen worden.
1: Okay, und von euren Kolleginnen, habt ihr vielleicht auch schon andere Rückmeldungen? Gibt es da auch andere Schulen, die da unentspannter sind, oder?
2: Ja, auf jeden Fall. Also wir haben auch immer wieder Schulen, die mit uns kooperieren und Schulen, die das auf keinen Fall wollen. Und da machen auch in der Ortsgruppe alle Schülerinnen und Schüler sehr unterschiedliche Erfahrungen. Aber alles in allem haben wir da eher Glück auch hier in der Region.
0: Habt ihr auch Leute, also ArbeitnehmerInnen, die da mitstreiken, und wie reagieren da die Arbeitgeber drauf?
3: Ja, also ganz.
0: Oder nimmt man da schon eher Urlaub?
3: Ja, also ich habe Urlaub genommen. Also ich hätte jetzt nicht streiken können, ich komme aus einem systemrelevanten Bereich. Ich arbeite mit Menschen und wenn ich da einfach nicht auftauchen würde, dann gäbe es ein richtiges Problem, da würden wirklich Menschen drunter leiden und deswegen habe ich das nicht gemacht, aber ich habe Urlaub genommen.
1: Mhm. bräuchte man schon eine Gewerkschaft im Hintergrund während dem Gesamtstreik in deinem Bereich.
3: Ja, aber ich arbeite im öffentlichen Dienst, von dem her darf ich sowieso nicht streiken.
1: Schon zu spät, genau.
3: Zu spät.
0: Genau. Ich würde sagen, jetzt gehen wir nochmal in zwei Lieder rein und danach ein bisschen in die Programmpunkte. Daher jetzt erstmal ein Lied Alles verändert sich von Tonsteine Scherben.
1: Genau, und Grüße gehen wie jedes Mal, wenn wir was von Rio Reiser oder den Scherben spielen, raus an Lucy.
0: Ja.
3: Grüße an Lucy und an das Baby.
0: Ja. Und danach für immer Frühling von Sophie. Viel Spaß.

0: wie immer Frühling. So, wir haben bald uns... schlechte Überleitung. Ich wollte eigentlich sagen, nee, scheißegal.
1: Heute läuft's, Chris.
0: Ja, wirklich. Was ist denn heute los? Genau, wir haben heute Fridays for Future hier oder ein paar VertreterInnen. Wieso macht jetzt eigentlich euer Festival 11 Tage lang?
2: Genau, also die letzten 2 Jahre haben wir immer nur 5 Tage gemacht, aber durch die 11 Tage können wir jetzt eine viel größere Bandbreite an Themen anbieten. Wir können viel mehr verschiedene Programmpunkte organisieren und wir haben halt auch 2 Wochenenden, das ist natürlich vor allem für berufstätige Menschen dann dadurch deutlich leichter zu partizipieren und deswegen die 11 Tage.
3: Und man muss jetzt einfach sagen, wir haben in der OG abgestimmt, es gab sehr verschiedene Meinungen und wir haben einfach die Mehrheit entscheiden lassen.
1: Und die Mehrheit wollte einfach richtig ranklotzen.
3: Die Mehrheit wollte richtig ranklotzen.
1: Respekt auf jeden Fall. Und also ich muss sagen, ich bin ein bisschen überwältigt von dem Programm. Deswegen freut es mich, dass ich euch jetzt hier da habe. Vielleicht könnt ihr mir ein bisschen helfen. Was sind so die Highlights? Also was darf ich auf keinen Fall verpassen?
2: Also wir starten ja ganz strong rein. Direkt am ersten Samstag haben wir um 17 Uhr eine Podiumsdiskussion mit allen Kandidierenden für die Landtagswahl. Und dadurch, dass wir natürlich entscheiden, was da besprochen wird, haben wir auch nochmal ganz andere Schwerpunkte gesetzt, als das, was man normalerweise gerade medial so mitbekommt. Also wer zum Beispiel wissen will, wie die CDU zu ihrer aktuellen AfD-Politik steht, und für den ist es sicherlich ein sehr interessanter Programmpunkt. Und genau.
1: Also da geht es dann auch, keine Ahnung, die Klimapolitik auf Landesebene, die wird dann schon auch angesprochen jetzt nicht. Oder habt ihr da einen Schwerpunkt oder seid ihr...
2: Also wir haben verschiedene Themen, über die gesprochen wird. Das erste große Thema ist Rechtsruck. Der zweite große Themenbereich ist dann Klimagerechtigkeit. Und dann reden wir aber zum Beispiel auch noch über Bildung und über Angebote für Jugendliche im ländlichen Raum und ÖPNV.
1: Okay, und das Ganze geht um 17 Uhr am Samstag los, ne?
2: Exakt, und dann um 20 Uhr geht es nämlich direkt weiter mit einem ziemlich coolen Konzert von Sassy.
1: Okay. Also, das ist ja schon mal ein Programmpunkt.
0: Orni. Ein Tag,
1: genau.
3: Also die Frage, was ich empfehlen kann, ne?
1: Ja, genau. Also wahrscheinlich alles, ne? Also ihr steht natürlich hinter allem irgendwie, aber also ganz realistisch, ich schaff's nicht zu allem. Ich bin berufstätig, ich kann jetzt auch nicht irgendwie streiken, aber wenn ich mir extra Zeit nehme, auch gern mal nachmittags, dann wäre es für mich zum Beispiel irgendwie wichtig zu hören, was gibt es da Interessantes, was euch jetzt einfällt. Ihr könnt ja eure Top 3 sagen und dann ja, einfach mal los.
3: Also ich würde sagen, was für mich besonders empfehlenswert ist, ist der Punkt Tax the Rich am Freitag, dem 18.07. um 16 Uhr, weil da geht es zum Thema Steuergerechtigkeit und da haben wir eine Referentin aus Berlin, die extra zu uns kommt und da freue ich mich besonders drauf, weil ich das Thema einfach super spannend finde.
2: Genau, oder zum Beispiel auch am zweiten Samstag, das ist dann der 19.07. um 14 Uhr, da gibt es einen Vortrag, der heißt Gelenkte Meinung, gezielte Angst, reale Macht und da geht es um die extreme Rechte und deren Einfluss auf unsere Politik und Gesellschaft und der ist von Joachim Glaubitz, der arbeitet für die Amadeo-Antonio-Stiftung und das ist auch auf jeden Fall ein Vortrag, auf den ich super gespannt bin, weil der halt auch viel über die aktuelle Lage auch mit der CDU und dem gesamten Rechtsruck in der politischen Landschaft besprechen wird.
0: Sehr schön. Hast du, also Jens, wenn du dir so mal das Programm anguckst, hast du so ein paar Punkte, wo du sagen würdest, ey, da würde ich voll gerne hingucken als Besucher?
1: Also tatsächlich fand ich ganz spannend, am Sonntag, 13.07. um 14 Uhr, dieses Feminismus und Klimagerechtigkeit, weil ich mich damit bisher wirklich null auseinandergesetzt habe oder das irgendwie nie so in Fokus genommen habe. Schlimm, ich weiß. Ja, ich habe den Blick gesehen. genau, und tatsächlich, da ist abends dieser Vortrag beziehungsweise der Bericht, oder? Von einer Holocaust-Überlebenden. Und wie seid ihr denn da zugekommen?
3: Ja, das ist eine gute Frage. Wir haben uns überlegt, okay, welche Themen könnten Menschen denn interessieren und was halten wir denn aktuell für besonders relevant? Und dann sind wir natürlich auf diesen Rechtsruck gestoßen und haben überlegt, okay, wie kann man Menschen denn erreichen? Wie kann man denn Menschen nochmal auf einer anderen Ebene auch erreichen? Und dann sind wir drauf gekommen, ja, wie wäre es, wenn wir mit Menschen sprechen, Menschen einen Raum geben, die diesen Rechtsruck und noch, also schon erlebt haben und intensiver erlebt haben? Und dann haben wir recherchiert und erst hatten wir uns überlegt, Margot Friedländer anzufragen, was natürlich sehr unwahrscheinlich gewesen wäre, dass sie extra heruntergekommen wäre. Aber sie ist ja dann leider sowieso vorher, also sie ist ja leider jetzt verstorben. Und dann haben wir recherchiert, wer denn hier im Raum Stuttgart, Schwäbisch Hall ebenfalls solche Veranstaltungen macht, wer Vorträge hält, und sind dann auf die Frau Michel gestoßen und haben sie dann kontaktiert und sie freut sich, glaube ich, auch.
1: Sehr schön. Chris, die Frage möchte ich eigentlich auch nochmal an dich zurückgeben. Was sind denn für dich Programmpunkte, die dich sofort angesprochen haben?
0: Also ich finde natürlich einmal, dass um 17 Uhr jetzt am Samstag, den 12.07. diese Podiumsdiskussion, da werde ich auf jeden Fall kommen. Was ich noch ganz interessant finde, diese Stadtführung, die ihr anbietet, ich glaube am Dienstag und am Donnerstag, 15. und 17.07. Zur Stadtökologie und Klimaanpassungen in der Stadt. Das wird mich richtig doll interessieren. Und was mich noch interessiert, ist die am Sonntag, den 20.07. um 13 Uhr die Stadtführung zur Judenverfolgung in Schwäbisch Hall, weil es einfach so einen lokalen Aspekt reinbringt. Genau, so eine Perspektive, die ich, glaube ich, sonst selten bekomme, so viele Vorträge. Da gibt es sicher natürlich was man neu lernen kann. Aber ich finde gerade so was Lokales, da war ich, muss ich sagen, da bin ich komplett blank. Da habe ich noch nie irgendwas, eine Stadtführung zu einem bestimmten Thema gemacht. Genau, darauf freue ich mich schon sehr drauf.
2: Was, glaube ich, auch richtig gut wird, ist am 16.07., das ist der Mittwoch, 18.30 Uhr. Da gibt es einen Vortrag zum Thema, warum fliehen Menschen? Und den macht nicht nur Orni, die ja hier gerade neben mir sitzt und in dem Bereich arbeitet, sondern auch Shia Alizada, der selbst nach Deutschland geflüchtet ist. Der hat jetzt auch eine Rede auf unserer letzten Demo gehalten und wird da einen Erfahrungsbericht über seine Flucht halten. Und ich glaube, das ist auch eine super interessante Perspektive, die, finde ich, vor allem in der aktuellen Debatte einfach gar nicht gehört wird.
1: Ja, du sagst, genau an dem Tag, da habe ich mir auch vorgenommen, das finde ich alles spannend, weil es 16 Uhr geht's los schon mit Klimagefühle zwischen Angst und Hoffnung. Und das sind die, oh, ich kann es nicht mal lesen, ich habe es sehr klein geschrieben, die Psychologists for Future, die gibt es auch. Ja, die gibt es auch?
2: Ja, das sind einfach Psychologen und Psychotherapeuten überall aus Deutschland.
1: Und die schreibt man an und die kommen dann gern zu euch. Und
2: ja.
1: Und jetzt genau. Deswegen frage ich so blöd, das kostet ja bestimmt auch ein bisschen was. Wie kann man euch denn dann unterstützen? Oder nehmt ihr Eintritt? Nee, wahrscheinlich nicht. Ist ja alles for free und ohne Anmeldung. Erzählt mal.
3: Genau, also es ist tatsächlich alles for free, aber du hast es schon richtig erkannt. Es ist mit sehr hohen Kosten verbunden, gerade auch, weil wir jetzt, wie gesagt, diesen längeren Zeitraum abdecken. Und wir sind einfach auf Spendengelder angewiesen, muss man jetzt ganz klar sagen. Also wir bitten auch auf unseren Veranstaltungen für Spenden. Uns ist ganz wichtig, dass sich keiner irgendwie genötigt oder gezwungen fühlt.

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0: Hymne gegen euch von Provinz. Eine sehr, sehr, sehr coolen Band. So, wir haben heute immer noch zwei Aktivistinnen von Fridays for Future hier bei uns im Studio bei 9 im Radio Störfunk zu hören unter der
1: in Schwäbisch Hall 97,5
0: und in Crailsheim
1: unter der 104,8
0: und online unter
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0: Genau. Von dem her ist meine Frage, wie kommt man denn eigentlich zum Klimaaktivismus?
2: Genau, also bei mir war das so, als Fridays for Future als Bewegung aufgekommen ist, da war ich so ungefähr 11 und habe gerade eher so angefangen, ich hatte irgendwie ein Buch über Umweltschutz und bin dann darüber zu Fridays for Future gekommen. Und weil Fridays for Future ja schon immer sehr intersektional war, ging es dann für mich da eigentlich direkt weiter. Ich war eigentlich auf jeder Demo immer und habe mich dann dadurch einfach immer weiter politisiert, bis ich dann irgendwann mit 14 an dem Punkt war, an dem ich nicht mehr einfach nur wie die Mehrheitsgesellschaft da sitzen und mich aufregen wollte, sondern aktiv auch handeln wollte. Und dann war ich bei meinem ersten Treffen bei Fridays for Future und habe Orni kennengelernt.
0: Orni, wie kamst du denn dazu?
3: Das ist eine richtig gute Frage. Also ich habe mich schon sehr lange für diese Themen interessiert, aber ich habe also Klimagerechtigkeit, globale Gerechtigkeit und alles, was sozusagen Fridays for Future auch abdeckt. Und ich habe schon vorher mich in verschiedenen Bereichen umgeschaut, habe aber nie wirklich das gefunden, was bei dem ich das Gefühl hatte, dass ich mich so entfalten kann, wie mir das wichtig ist. Und dann bin ich da irgendwie so reingewachsen. Und eigentlich ist Fridays for Future ja eine Jugendbewegung. Das ist manchmal so ein kleiner Struggle für mich, weil ich halt nicht mehr ganz so jugendlich bin. Und ich bin da manchmal auch ein bisschen gefrustet, weil ich nicht so viele Menschen oder ich nicht so viele Menschen aus meiner Generation kenne oder die in meinem Alter sind, die sich für diese Themen engagieren und einsetzen. Deswegen bin ich jetzt ganz froh, dass wir als Fridays for Future Ortsgruppe Schwäbisch Hall da doch ein breiteres Spektrum abbilden und auch ältere und jüngere Menschen bei uns in der Gruppe dabei sind. Also wir haben inzwischen 12-Jährige, wir haben aber auch 40-Jährige. Und das finde ich ein sehr, sehr spannendes und auch schönes Gemeinschaftsgefüge.
0: Jetzt seid ihr ja beide länger schon bei Fridays for Future, also mehrere Jahre bei Fridays for Future aktiv. Was hilft denn euch, da immer so am Ball zu bleiben?
3: Ich habe das Gefühl, ehrlich gesagt, gar nicht so die Wahl zu haben, weil was ist die Konsequenz? Aufgeben, das, dann empfinden wir ja noch weniger Selbstwirksamkeit, noch mehr Kontrollverlust. Deswegen, das ist für mich nie eine Option gewesen, zu sagen, okay, wir schmeißen jetzt hin. Sondern eher, ich finde es eher ermutigend zu sehen, ich bin nicht allein und ich bin nicht ausgeliefert, sondern es gibt was wir tun können und das empowert mich und das empowert, glaube ich, auch uns. Und dann muss man gleichzeitig auch sagen, für mich ist die Gruppe auch ein ganz wichtiger Ort, um mich einfach zu entfalten, weiterzuentwickeln und einfach Anschluss zu finden mit Menschen, die die gleichen Themen und Werte vertreten wie ich.
2: Bei mir ist es vor allem so, dass ich mir halt immer denke, es gibt für all diese ja wirklich riesigen Probleme, es gibt Modelle und es gibt Lösungsansätze und Konzepte, die das aus der Welt schaffen könnten. Und dann zu wissen, ich lebe in einem System, in dem so eine Art von Veränderung möglich ist, eben weil es eine stabile Demokratie ist. Einfach zu wissen, okay, die Bundesregierung und Friedrich Merz, ihr könntet, wenn ihr das wollen würdet, ihr könntet das wirklich angehen und ihr macht es halt nicht. Also müssen wir halt einfach so lange kämpfen, bis ja, ihr keine Wahl mehr habt, das auch wirklich zu tun. Auch in der Hoffnung, dass einfach die Generationen nach uns diese Kämpfe gar nicht mehr führen können, sondern irgendwie in einer Welt aufwachsen können, die deutlich gerechter und weniger voll mit Krisen ist.
3: Genau, und daran anschließend, ich glaube, was uns beide verbindet, ist dieses Wissen darum, dass diese Freiheiten, die wir gerade als Frauen in der westlichen Welt haben, dass die nicht einfach vom Himmel geflogen sind, sondern dass Menschen, die in der Vergangenheit erkämpft haben, das ist was, was, glaube ich, uns beide verbindet, Leni. Dieses Wissen zu haben, wir haben Privilegien, für die andere Menschen auf die Straße gegangen sind, das sind Menschen für gestorben und wir haben diese Privilegien, ohne etwas dafür getan zu haben. Und daraus resultiert für mich auch eine Verantwortung den nächsten Generationen gegenüber, dass ich weiterhin dafür mich einsetze, dass weit andere Generationen, andere Menschen, andere Personengruppen ebenfalls Privilegien zukommen, die sie aktuell noch nicht haben.
1: Und das klingt alles sehr motiviert. Also habt ihr auch Phasen der Frustration bis hin zur Resignation und wenn ja, wie geht ihr damit um?
2: Also ich glaube jetzt vor allem die Phase der Bundestagswahl war, fand ich, jetzt eher eine Zeit, in der man so ein bisschen damit gestruggelt hat, weil wir ja diese wirklich riesigen Demos gegen rechts hatten letztes Jahr und die Wahlergebnisse dann natürlich trotzdem recht düster aussahen. Also ich meine nicht nur die AfD, sondern auch die CDU damit. Aber selbst da dachte ich mir dann, okay, das zeigt mir ja, dass es scheinbar Druck braucht und ich bin wütend und das macht mir Angst. Und trotzdem glaube ich halt, dass diese Veränderung möglich ist und dass wir auch die moralische Verpflichtung haben, diese Veränderung immer anzustreben. Und deswegen war das sogar dann noch motivierend, weiterzumachen.
3: Ja, bei mir ist es ein bisschen anders. Ich merke tatsächlich, dass es mich immer mehr frustriert, dass wir dieses Wissen haben, dass wir die Modelle haben, wie Leni vorhin schon gesagt hat, um die Klimakrise zu bekämpfen und dass wir es trotzdem nicht die Ambition an den Tag legen, um das zu tun. Und das frustriert mich tatsächlich immer mehr. Und ich merke auch, dass ich drohe, hoffnungslos zu werden. Und das macht mich traurig, aber vor allem macht es mich wütend. Und ich merke aber, dass diese Wut mich nicht lähmt, sondern mich eher befähigt. Und ich dann sage, hey, und mich macht es wütend, aber ich will nicht aufgeben, weil es gibt, also das ist, die Geschichte ist noch nicht zu Ende geschrieben. Wir haben noch Möglichkeiten, die Kipppunkte sind noch nicht erreicht. Es gibt noch Möglichkeiten und solange es Möglichkeiten gibt, werden wir uns dafür einsetzen, dass diese Möglichkeiten angewandt werden.
1: Perfektes Statement. Dann können wir doch gleich einfach im Anschluss Musik spielen, damit wir das, was ihr gerade so schön zusammengefasst habt, stehen lassen.
0: Nochmal wirken kann.
1: Und wir nicht das totquatschen, ne Chris?
0: Genau, deswegen kommt jetzt The Great Commandment von Camouflage. Viel Spaß.

0: 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So, wir sind schon fast zu Ende unserer Sendung hier mit Fridays for Future.
1: Die Zeit vergeht hier wie im Flug, obwohl hier niemand fliegt.
0: Krass, oder?
1: Ja.
0: Und niemand flugt.
1: Wir haben flügt. Alles Flugscham hier.
0: Okay. Wie steht ihr eigentlich zu Flügen?
1: Ich war, genau,
0: ein anderes Thema.
1: Aber ihr, wir haben gerade in der Pause uns nochmal unterhalten. Ihr macht euch so eure Gedanken, wie die ganzen Programmpunkte frequentiert werden. Und da sind wir auf die Konzerte zum Sprechen gekommen. Also jetzt vielleicht nochmal die Gelegenheit aufzurufen, dass da nicht zu wenig Leute vor der Bühne stehen und Party machen.
2: Genau, und zwar wollen wir natürlich nicht nur ganz viele neue Dinge lernen und uns austauschen, sondern auch gemeinsam feiern und zeigen, dass wir auch sehr laut unsere Forderungen stellen können, auf eine sehr kreative und künstlerische Art. Und zwar am 12.07. um 20 Uhr ist ein Konzert von Sassy. Und dann die Woche dann, also dann quasi die Woche läuft dann mit mehr Programmpunkten. Und am Freitag haben wir dann Madison und Fricke, die ein Konzert spielen. Und am Samstag haben wir dann noch Okapi. Und wenn Okapi spielt, gibt es auch Essen aus Kamerun vom Verein für nachhaltige Entwicklung. Und ich glaube, bei allen drei lohnt es sich auf jeden Fall vorbeizuschauen und mit uns zu feiern.
1: Sehr geil. Also, dem leisten wir Folge, oder Chris?
0: Ja, ja. Ich habe es bei Madison und Fricke noch nie geschafft, auf ein Konzert zu gehen. Oder der hat jetzt ein neues Album rausgebracht. Oder die. Und die habe ich richtig dolle hier im Störfunk gepusht und nicht einmal habe ich die live gesehen.
1: Ich bin eigentlich auch schon Fan, ne? Also ja. Ich habe so viel mitgehört.
0: Kannst live mitrappen.
1: Machen wir.
0: Genau. Sehr schön. Wenn ihr jetzt so in einer Woche oder in zwei Wochen auf das Festival zurückguckt, was glaubt ihr, was denkt ihr, was für Gefühle habt ihr? Was hofft ihr? Orni.
3: Müdigkeit? Ich kann mir vorstellen, dass wir sehr, sehr müde sein werden, aber ich hoffe, dass wir auch erfüllt sind und dankbar, dass alles hoffentlich gut geklappt hat, dass keiner verletzt wurde, dass sich hoffentlich alle Menschen wohlfühlen, dass wir einander begegnen konnten und miteinander uns ja austauschen konnten und ja vielleicht jeder auch nochmal gelernt hat, eine andere Perspektive kennenzulernen. Genau, das ist so meine Erwartung.
2: Ja, also ich bin mir sicher, wir gehen da auf jeden Fall sehr erleichtert raus, weil es jetzt natürlich schon sehr viel Stress und sehr viel Arbeit war. Aber ich bin sehr optimistisch, dass es richtig dope wird und deswegen gehen wir wahrscheinlich auch einfach sehr stolz aus der ganzen Geschichte wieder raus.
1: Sehr schön.
0: Noch einmal kurz die Daten, oder? Wann fängt es an? Wann hört es auf?
2: 11.07., also jetzt am Freitag bis zum 21.07., das ist dann Montag.
3: Genau, und wir fangen am Freitag früh an mit Aufbauen. Wie gesagt, herzliche Einladung zur Unterstützung. Und dann geht es wirklich 24/7, 24/10 werden wir da sein, bis wir Montag die Woche drauf dann wieder gemeinsam abbauen werden. Und wir freuen uns wirklich über jede und jeden, der vorbeikommt, egal welches Alter. Wir haben ReferentInnen von 12 bis 96 Jahre. Wirklich, es ist für alle was dabei. Und wir freuen uns ganz, ganz arg, wenn auch das Publikum und die BesucherInnen in dieser Zeitspanne, Altersspanne sein werden.
1: Sehr gut. Vielen, vielen Dank, dass ihr euch jetzt noch die Zeit genommen habt, zu uns zu kommen und zu berichten. Wir wünschen euch ganz, ganz viel Erfolg und tun unser Möglichstes natürlich, dass wir da auch Präsenz zeigen und sowas zu unterstützen. Wir hoffen, dass das ganz viele von euch auch machen, die gerade zuhören. Und wir freuen uns, wenn wir dann vielleicht mal eine Sendung, so eine Recap-Sendung machen können. Ihr seid auf jeden Fall herzlich eingeladen. Und jetzt schließen wir ab mit Neil Young und Mother Earth.
3: Grüße gehen raus an Simon.
0: Ciao, ciao.
1: Tschüssi.
2: Tschüss, danke für die Einladung.

0: Da sind wir wieder, meine Damen und Herren.
1: Willkommen und hallo zu Ihrem Service-Radio hier bei Radio Freispiel live
0: an diesem herrlichen Donnerstagabend.
2: Ja, willkommen, willkommen und hallo. Ja, herrlich. Schön, dass wir da sind. Schön, dass ihr da seid. Schön, dass ihr eingeschaltet habt.
0: Ja, absolut herrlich. Unsere Fans, wir heißen alle willkommen da draußen, ja. Heute haben wir uns wieder hier zusammengefunden im Knorsikon, ne? Nur für euch, nur für unsere Fans, da sind wir, ja? Ha, so herrlich, endlich, wie frisch aus dem Ei gepellt.
3: Endlich wieder donnerstags.
2: Endlich wieder live.
0: Endlich wieder Freispiel, ja? Herrlich, jetzt geht's los, meine Damen und Herren. Ja, wir haben heute wieder hier eine pickepackevolle Sendung für euch, ja? Herrlich. Und freuen uns auf den wilden Ritt hier in der kommenden Stunde. Ja, fliegt mit uns. Fliegt mit uns, liebe Friends. Liebt uns.
3: Spreizt eure Flügel.
1: Spread your wings and fly with us.
2: Ja, genießt das Himmelfahrtskommando mit uns.
0: So ist ja das Kommando Himmelfahrt hier bei Radio Freispiel. Schließt euch uns an. Jetzt geht's los. Wir heben ab. Ja, es wird herrlich.
2: Wer hat noch nicht? Wer will noch mal?
0: Es wird ein Fest, ha? Ich
3: Ab
0: weiß.
3: Himmelfahrt ist auch die Spawnrate von Faltern deutlich höher.
0: Das stimmt. Das heißt, wir können hier vielleicht heute Abend schon mit den Faltern flattern. Ja.
2: Oh, das wäre toll.
0: Flattert mit uns, liebt uns, tragt den Sender im Herzen, so wie wir. Und schließt euch einfach hier unserem herrlichen Karawan der Sünde an. Ja. Es wird herrlich.
3: Ein Karawan der Sünde.
0: Das macht auf Englisch mehr Sinn, aber da sprechen wir vielleicht ein anderes Mal drüber. So, wir haben auch heute wieder unseren herrlichen Dreiklang für euch vorbereitet hier. Ja, Mumpitz, Scabberneck und ein prickelndes Musikscholle. So süß und saftig.
1: Lecker, lecker.
0: Sag ich da nur.
2: Es sprudelt richtig, es sprudelt richtig. Und so vielfältig.
3: Wie so ein richtig leckeres Menü.
2: Ja,
0: das
2: ja.
0: Stimmt.
2: Also quasi schon, ja, ich würde schon fast 4-Gänge-Ohren-Menü sagen. Oder 5.
3: Ein 4-Gänge-Ohren-Menü.
0: Ja. Ja. Und auch für beide Seiten.
2: Ja. Aber hallo.
0: Herrlich, ja. In Stereo. Hört uns in Stereo. Schaltet eure zweite Box ein und seid dabei. Ja, lasst euch tragen. Von unserem prächtigen Musikscholle. Und ich würde auch sagen, wir steigen gleich mal mit einem Musikwunsch ein. Denn Freispiel erfüllt Wünsche, ja. Das ist hier die Nummer 1 Service-Sendung in ganz Deutschland und vermutlich sogar weltweit. Das heißt, wir erfüllen eure Wünsche hier. Ha, lecker. Und da haben wir was von Falco. Ne? Wie heißt es denn? Ich habe es schon wieder vergessen.
3: Garbo.
0: Garbo von Falco. Ein Musikwunsch, nice. Ja, für unsere Fans. Also, bis gleich.

0: sind wir wieder zurück hier im Knorsekorn bei Radio Freispiel.
1: Live.
0: Hier an diesem prächtigen Feiertag, ja, Herzfeuertag, würde ich sogar fast behaupten.
2: Definitiv, Herzfeuertag.
0: Unser Herzfeuer brennt heute richtig, ja. Den Sender im Herzen, dann kann es eigentlich nur brennen.
3: Herrliches Herz.
0: Ja. Absolut, ja. Kommando Himmelfahrt heute hier mit uns, ja, schließt euch uns an.
2: Seidsruf.
0: Macht mit.
3: Sogar mit Fahrstuhlmusik.
0: Ja. Das stimmt, ja. Und heute auch richtig Dynamik in der Stadt, ja. Heute hast du gemerkt, es ist Feiertag, alle gehen auf die Gassen, ja. Hier war vorhin richtig was los.
3: Ja, der Spieß vom Döner war fast leer.
0: Das stimmt, fast Spieß weg, ja. Fast Spieß weg.
2: Oh nein.
0: Ich musste mich auch tatsächlich vordringeln. Entschuldigung geht raus an den freundlichen Mann mit Brille und beige Hose. Nein, du hast keine beige Hose an. Dem habe ich mich nämlich vorgedrängelt, ja, beim Kebabchi meines Vertrauens. Und ich muss sagen, es war die richtige Entscheidung, weil ich habe dann genau diesen Part bekommen, der schon länger Flamme abbekommen hat vom Spieß. Ja. Es war herrlich. Also tut mir leid, aber es war geil. Ja, ich bin ja großer Fan des Dönerimbisses. Meiner Wahl. Ich sage jetzt nicht welcher, ja, keine Werbung. Es gibt viele gute Dönerimbisse in Hall.
2: Ja, das stimmt.
0: So, ja, eigentlich nicht. Aber wir machen keine Werbung hier, außer wir werden gesponsert, ja. Also falls ihr uns sponsern wollt und einen Dönerimbiss habt, zufällig den wir gut finden, dann meldet euch, filmt euch, schickt uns ein Video.
3: Oder schickt uns einfach einen Pfandzettel, der ausreicht für mehrere Döner.
0: Das wäre auch in Ordnung, ja.
2: Ja, oder ein Döner.
3: Oder Dönergutscheine.
0: Ja. Werft mit Döner. Hier durchs Fenster. Ja, ich sitze hier gerade am offenen Fenster und warte darauf, dass mir ein Döner in den Mund fliegt, so wie im Schlaraffenland.
3: Oh, das wäre so schön.
0: Da fliegen ja auch die Brathähnchen quasi direkt in den Mund im Schlaraffenland. Und so ist es auch hier bei uns, ja. Für unsere Fans fliegt hier einfach herrliche Musik, Mumpitz und Scabberneck ins Ohr. Und für uns jetzt hoffentlich gleich ein Döner in den Rachen. Ja, herrlich.
2: Schauen wir mal.
3: Solche Sachen ab in Rachen.
0: Ja, ja, also da ist schon Dynamik hier auf jeden Fall und ich würde auch sagen, wir haben es verdient. Wir hätten es verdient, weil wir sind die Vorreiter der Avantgarde der Haller Kulturszene. Ja, und da muss man auch ein bisschen, einfach hier einfach mal auf Sponsorings hoffen, ne? 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Herrlich. 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
3: Aber natürlich reicht es auch schon aus, wenn ihr uns zuhört. Auf der 97.5 in Schwäbisch Hall und auf der 104.8 in Crailsheim.
0: Außerdem live im Browser auf störfunk.de und da entweder live oder in der Mediathek 7+5 Tage. Denn unsere Wiederholung läuft dienstags um 0 Uhr. Deshalb sind wir auch das Deckblatt des Dienstags und euer Guiding Light in der Mediathek. Ha? Und sweet again sogar. Ha?
2: Aber hallo.
3: Das ist immer gleich so süß.
2: Sowas von sweet.
3: Ist jetzt egal, ob du das jetzt hörst oder Dienstagnacht. In unserer
0: immer süß.
2: Flaggschiff-Folge. Ja, eigentlich schon.
0: Ja, die Flaggschiff-Folge, ja. Flagship. Das Flagship.
3: Flachschiff.
0: Flachschiff. Ja, wir müssen rudern, sonst läuft da nichts.
3: Wir müssen rudern.
0: Das Segel hätten wir uns nicht leisten können. Ne? Wir müssen rudern.
3: Ja. Zwei Takte ist kaputt.
0: So ist.
2: So kommt es manchmal im Leben vor.
0: Aber wir haben so eine große Trommel und wenn ich die klopfe, dann rudern sie.
2: Ja, dann rudern wir halt. Ja, wir haben halt mittlerweile, das Update, das wissen ja manche noch gar nicht. Wir haben ja das Update, wir haben ja das Rad, was wir noch im gläsernen Studio hatten für die Fans. Das haben wir jetzt eingetauscht und jetzt sind halt die Fans die Ruderer. Das
0: ist quasi wie ein Schaufeldampfer, aber mit Fanantrieb.
2: Genau.
0: So ein Radschaufeldampfer mit, aber die Fans rennen die ganze Zeit, ja? Und dann...
3: Wie so ein Hamsterrad.
2: Ja. Genau. Ja, ja, jein.
3: Habt ihr so ein auch bisschen Bock auf Hamsterrads? Dann filmt euch.
2: Es ist so eine Mischung filmt aus Hamsterrad und Rudern gleichzeitig.
0: Filmt euch so oder so, ja, jetzt gerade bei den herrlichen Temperaturen, ja, in eurem Garten oder so, schickt uns die Videos, wie ihr gerade so eine, was weiß ich, bringt doch gerade eine selber gemachte Limonade und sagt, ey, das will ich jetzt Freispiel zeigen. Und dann filmt ihr euch und schickt uns das. Ja, wir freuen uns drauf. Wir catchen diese Stimmung auf und nehmen die mit in unsere nächste Sendung. Es wird herrlich.
2: Eure vielleicht, Good Vibes sind hier gut aufgehoben.
3: Vielleicht schicken wir auch Videos zurück.
2: Oh yeah. Das kann natürlich passieren.
0: Oh ja, wir begehren dann eure Limonade und lassen dann nicht mehr von euch ab.
2: Ja.
3: Lecker.
2: Gute Limonade.
3: Gute Limonade.
0: Sweet.
3: Sparkling Eistee.
0: Ja. Es gibt viele gute Sparkling Eistees. Ja. Sucht euch einen aus.
3: Oder macht ihn euch selber.
0: Ja, einfach ein bisschen Zucker in der Sprudel und dann geht's los.
2: Kannst du noch eine Zitrone daneben legen, damit.
3: Das ist so ungefähr wie diese Moss Syrups. Kennt ihr die?
2: Nee.
3: Das ist einfach so, wenn du viel trinken willst, aber halt irgendwie auch Geschmack drin haben willst.
0: Oh ja, doch,
3: das und die verkaufen jetzt einfach vollkommen überteuert Sirup in winzigen Fläschchen und schmuggeln die überall in Restaurants rein und kaufen dann immer nur Wasser.
2: What the heck?
3: Und spritzen dann immer einen Haufen von dieser Sirup Zeug da rein.
2: Okay. Nee, wusste ich noch nicht.
3: Ja, das ist auch so ein Rabbit Hole.
2: Wie heißt es?
3: Moor. Da gibt's auch irgendwie von Jan Böhmermann.
2: Ach doch, pass mal auf, das habe ich doch neulich irgendwo, gab's die doch auch mal am Anfang for free zum Mitnehmen, zum Ausprobieren, alles drum und dran.
3: Das kann sein.
2: Ich glaube bei...
3: ich glaube bei irgendeinem Supermarkt oder so.
2: Genau.
3: Es gibt viele verschiedene...
0: Supermärkte
3: und viele verschiedene Nahrungsergänzungsmittelanbieter, die etwas shady sind.
0: Ja, sucht euch da einfach einen aus.
3: Genau. Wie sind wir hier eigentlich gelandet?
2: Ich habe keine Ahnung, aber ich weiß, wie wir hier wieder rauskommen.
0: Durch unsere Sweetness, ja. Unsere Sweetness führt einfach manchmal zum Zuckerschock.
3: Ja.
0: Und dann ist kurz mal ein bisschen... Ja, dynamisch würde ich sagen. Deshalb hören wir jetzt mal wieder unser herrlich prickelndes Musikschorle. Das ist auch dynamisch, aber bringt uns wieder auf andere Gedanken.
3: Da fahren wir jetzt mal ein bisschen runter. Mit Let Your Heart Hold Fast von Ford Atlantic.
2: Nice.
0: Bis gleich.
3: Vielleicht erkennt ihr, aus welcher Serie das ist.

0: alles im Griff hier bei Radio Freispiel.
1: Alles im Griff hier im Studio, ja. Hier ist alles im Lot, hier bei uns. Ja, richtig süß heute für euch, hier vom Mikrofon. Und falls ihr im Nachgang der Sendung immer noch mal nachlesen wollt, was war heute los, ja, was hat hier meine Lieblings Co-Moderatorenbande wieder bewegt, was war heute die Dynamik, dann lest nach auf Mastodon, ja, unserem Mastodon-Portal, ja, unser Mastodon-Tempel steht offen auch für euch, folgt uns, lest euch auch in den folgenden Wochen immer wieder unser Protokoll durch, ja. Und schwelgt in Erinnerungen, ja.
0: Es kommt auch nur immer mal wieder.
1: Das stimmt, aber heute kommt es mal wieder, ja. Ich bin hier gerade schon die ganze Zeit fleißig für euch am Protokollieren, ja. Die Dynamik fließt hier aufs Papier.
0: Der Automatismus läuft noch nicht. Wir haben hier noch interne Prozesse, die optimiert werden müssen.
1: Ja gut, man muss auch dazu sagen, bei Spezialsendungen wird auch kein Protokoll angefertigt, ja, weil das... Die Spezialsendung spricht für sich, die soll bei unseren Fans im Herzfeuer wirken, ja. Und erreichen, dass auch unsere Fans bald den Sender im Herzen tragen, so wie wir. Ja. Also macht mit, beteiligt euch zumindest über Pfandzettel und Follower auf Instagram hier an unserer Dynamik. Und schaut euch jede Woche auch unser herrliches Meme an auf Instagram, radio.freispiel. Ja, heute fliegt zum Beispiel unser Markus, ja, im Auftrag der Mission Zukunft, ja, Bavaria One, über den herrlichen Nachthimmel in einer bayerischen Landschaft mit Milchstraße am Himmel, ja, herrlich. Also richtig sweet, würde ich sagen. Also schließt euch uns an. Dann machen wir so zusammen den Flattermann, ja, mit dem Markus. Ja.
2: Oder mit den ganz anderen Faltern.
1: Mit den Faltern, ja. Flattern. Und schauen mal, wo es hingeht. Ja. Mission Zukunft, wir fliegen durch die Nacht, bis es morgen wird. Ja, es wird so herrlich.
0: Und dann auch, bis es Abend wird, oder?
2: Natürlich.
1: Ja, tagsüber ist so ein Falter eher inaktiv, aber vielleicht gibt es auch Tagesfalter.
2: Ja. Ja, aber wir können ja auch mit den Faltern etwas ruhen tagsüber.
1: Freispiel ist ja doch eher eine nachtaktive Sendung, ja, hier immer in der Nacht zu hören, entweder donnerstags um 22 Uhr oder dienstags um 0 Uhr, ja, in unserer prächtigen Wiederholung.
0: Es ist aber auch morgens um 7 auf dem Weg zur Arbeit, sehr witzig.
1: Das stimmt, natürlich in der Mediathek stets. Ja. Ja. Freispiel on demand für euch, ja, für unsere Fans. Mhm. Immer Zunder fürs Herzfeuer. Lecker.
2: Lecker.
1: Jawohl. Und so sweet again. Ich würde mal sagen, ich habe einen Musikwunsch. Ja.
2: Du hast einen Musikwunsch?
1: Ja. Es wird prächtig, ja, und zwar passend zu meiner heutigen Laune. Hören wir jetzt von Pentagram, Madman. Bis gleich.
0: Da hast du mich jetzt ein bisschen off guard erwischt.
1: Tja.
0: Viel Spaß. Oh,
1: herrlich. Bis gleich.

0: Hey, das war herrlich. Das war ein Pentagram mit Madman. Ja. Wie gesagt, es trifft genau meine Dynamik heute, ja, für euch. So sweet. Ja, das ist einfach auch momentan das Wetter. Ja. Da kannst du einfach nur durchdrehen.
1: Ja, ist so.
0: Plötzlich ist es warm, dann sackt es wieder ab, 15 Grad runter. Und dann bipperst wieder.
1: Ja, wer kennt es nicht, da im Sitzen und bubbern.
0: Ja, bist wieder daheim am Bubbern die ganze Zeit. Und plötzlich wird es wieder warm, wird es wieder dynamisch. Ja. Dann greift wieder hier der Frühling zu.
2: Der Greifswald.
0: Der Greifswald-Frühling, ja. Falls ihr auch gerade im Wald seid, ja, oder auch generell im Wald seid, schickt uns davon Videos, weil wir lieben das, wenn unsere Fans in die Natur gehen.
2: Lasst euch ergreifen.
0: Das stimmt.
1: Von der Natur.
0: Seid waldsüß. Freispiel.
1: Oh, ja.
0: Freispiel ist ja hier als großer Vertreter der Waldsüßbewegung. Ja? Ich würde sogar sagen, die Speerspitze der Waldsüßbewegung.
1: Ja.
0: Das heißt, schließt euch uns an, macht Videos von euch im Wald, wie ihr richtig süß seid, wie ihr gerade nach Eckerichen sucht, ja? Und nach nach Eicheln. Eicheln oder Eckeriche. Das könnte ja sein, dass ihr da welche findet. Und Trüffel, auch lecker. Ja?
3: Mhm. Lecker. Mhm.
0: Und schickt uns davon Videos, weil wir brauchen nach wie vor Material für die Freispielhalle.
2: Wir haben noch keine Videos.
0: Das stimmt.
1: Das ist so tragisch.
0: Weil als Vorreiter der Avantgarde wisst ihr ja, dass wir auch tatsächlich fast schon in die dadaistische Richtung gehen wollen mit unserer Ausstellung. Und da brauchen wir Videos wie

0: in Hall am Fluss mit diversen Freunden und Vertrauten.
1: Ich
0: und dann wird immer
1: mit diversen Biber.
0: Und da heißt es immer, schau mal, da ist ein Biber. Und dann sage ich immer, nein, junger Mann, es handelt sich um eine Nutria. Ja? Die kann man relativ gut unterscheiden, weil die Nutria hat keinen flachen Biber. Schwanz, Schweif, ne? Sondern einen rattenähnlichen Schwanz. Ja. Während der Biber ja doch eher so einen paddelähnlichen Flachschwanz hat.
1: Jawohl.
0: Also falls ihr ein ähnliches Tier seht, filmt und bestimmt gleich taxonomisch die Art, ne? Für uns. Und dann schauen wir mal, ob ihr was gelernt habt jetzt hier bei unserem kleinen Inforadio.
2: Inforadio.
0: Impfungsradio, ja, Vorsicht. Freispiel ist ziemlich ansteckend.
1: Ja? Ja, wo hast du denn den Daddy das Biber Nutria gesehen?
2: In Hessenthal am Bahndamm, an dem Oma-Teich.
1: Oh.
2: Und ich glaube, dann war es auch so ein Nutri-Score oder was?
1: Nutri-Score.
0: Nutria.
2: Ach so, Nutria.
1: Ja, ein ganz freilaufender Nutri-Score.
0: Also es hatte keinen Flachschwanz.
2: Ich habe den Schwanz nicht so wirklich gesehen und deswegen habe ich mich auch schon gewundert, ob das ein Biber ohne Schwanz ist.
0: Ja, da war es wahrscheinlich ein anderes Getier, ne? Es gibt viele Tiere.
2: Ja. Such dir eins aus.
1: Ja. Auch sehr viele cute Tiere.
2: Und wenn du dir eins ausgesucht hast, dann kannst du ein Video machen von dem Tier und dann kannst du uns das schicken und dann reden wir über das Tier.
0: Das stimmt.
1: Oh ja.
0: Wir bestimmen das dann auch taxonomisch. Ja. Anhand seiner äußeren Merkmale. Wir beschreiben es, wir ordnen es ein in verschiedene Gattungen und schauen mal, ob wir dann richtig liegen.
1: Ja, und somit bestimmt ihr quasi durch das Einsenden des Bildes oder des Videos einen Teil der Sendung.
0: Genau. Ja, und auch ein Teil der Taxonomie, ja, weil ja. Was hier dann bestimmt wird, das ist Forschung.
1: Ja.
2: Genau, wir übernehmen aber trotzdem keine Haftung und ihr müsst datenschutzrechtlich da noch zustimmen, dass wir das überhaupt weiterverarbeiten dürfen.
1: Ja. Und wenn ihr Bock habt, könnt ihr immer noch Pfandzettel reinwerfen.
2: Genau.
0: Oder das
2: sowieso. Dönergutscheine.
1: Ja.
0: Oh ja.
1: Das ist ja schon auch nice.
0: So lecker.
2: Oder ihr hört uns einfach. Da wären wir eigentlich auch schon glücklich.
1: Ja.
0: Das stimmt.
2: Einfach einschalten.
0: Auf allen Kanälen. Schaltet auch ganz viele Geräte gleichzeitig ein, ja. Damit wir möglichst viele Views haben, ja? Weil das hilft uns da hier in der internen Besprechung, wenn dann wieder abgerechnet wird am Ende des Jahres. Da ist ein Freispiel, ihr habt jetzt hier zugelegt, ja. Ihr bekommt jetzt Goodies, genau. Von uns.
1: Ja. Goodies. Da gibt's Goodzilla.
2: Ja. Da kommt dann die Frau Daubner vorbei. Und gibt uns Geld. Für jeden einzelnen Hörer.
0: Ja, so einen großen Gutschein, wie man immer bekommt bei so Preisausschreiben, bekommen wir dann so überdimensional.
2: Wo das dann auch so ausgeschrieben noch draufsteht.
0: Ja. Ja.
2: Dann müssen wir grinsen. 1.536,17 Euro.
0: Dann müssen wir grinsen und es wird ein Bild von uns geschossen und auf dem Bild sind wir dann so sweet.
2: Und so ein Blumenstrauß von Fleurop, den irgendjemand am Morgen noch bestellt hat.
0: Es gibt auch andere Blumenlieferservices. Sucht euch auch da einfach mal einen aus, falls ihr mal wieder Blumen versenden wollt.
2: Gibt's die überhaupt noch?
1: Ich weiß gar nicht.
0: Das müssen unsere Fans rausfinden, ja? Das müssen unsere Fans rausfinden. Oh, Live-Recherche sehe ich gerade.
1: Gibt es noch Online-Blumenhandel? Ich denke ja. Was denkt ihr? Was denkst
2: also
1: du?
2: Ja, die Domain ist noch registriert.
0: Gibt es überhaupt noch stationären Blumenhandel? Wäre eher meine Frage, weil das ist wirklich gibt's. Was. Ja, aber das ist wirklich was, so in der Innenstadt, sage ich mal. Das verschwindet auch. Ha? Alles verschwindet. Die Welt ist im Wandel, liebe Fans. Ha? Und wobei ich muss ja sagen, also dass jetzt irgendwie schon wieder zum 10. Mal hier Galeria, Kaufhof, Karstadt, es gibt keine anderen Warenhäuser. Dass die jetzt schon wieder pleite sind, wundert mich auch nicht. Das ist wirklich ein Konzept.
2: Vor allem schon wieder.
0: Das, ja, seit zum 10. Mal. Das ist schon ein Konzept.
2: Immer. Seitdem ich lebe, ist...
0: Aus dem letzten Jahrtausend. So. Und das Beste war, ja, das wundert mich ja auch nicht, weil in Städten wie Heilbronn zum Beispiel, ja, da gab es ja zwei direkt nebeneinander. Wie soll denn das genug Geld abwerfen? So im Abstand von 50 Meter zweimal der gleiche Laden. Und ein Riesending, ja, ein Schuppen. Und auch hier im Stil des

0: Brutalismus. Das ist wirklich herrlich. Ja.
1: Ja, früher war das ja nicht unter einem Haus. Früher waren das ja zwei konkurrierende Firmen.
0: Ja, das stimmt. Aber irgendwann wurde dann dieser Konzern so groß, dass er quasi seine eigene Konkurrenz geschluckt hat und dann doppelt vertreten war am gleichen Standort.
1: Genau.
0: Und dann ist halt gecrashed. Dann ist das Schiff auf Grund gelaufen, quasi.
1: Ach Gott. Was ich in dem Gebäude in meiner Jugend viel Zeit verbracht habe.
0: Ja, das war aber auch noch, ich weiß noch, vor 20 Jahren, so in den 2000ern, frühe 2000er, war das auch noch irgendwie so ein Ding. Da bist du dann noch rein und wenn du in irgendeiner Stadt warst, bist du ins Galeria Kaufhof, Karstadt, was weiß ich. Aber heutzutage, da bist du froh, wenn du es nicht siehst, da bist du froh, wenn du irgendwie daheim bleiben kannst.
1: Irgendwie fällt mir da spontan ein, hier dieses Let's Go to the Mall von How I Met Your Mother.
0: Wir hatten es hier doch schon mal über Malls. Mit unserer herrlichen Mars-Soft-Hintergrundmusik, da habe ich das auch schon mal hier.
2: Ja.
0: Da habe ich das auch schon mal besprochen. Ja, das ist ein herrliches Phänomen.
1: Dieses Mall-Phänomen.
0: Ja, da ist einfach richtig Dynamik drin, sage ich dir. Wenn da durchläuft, da tobt das Leben.
2: Wisst ihr, was auch dynamisch ist?
0: Das ist Schorle. Prächtiges Musik-Schorle.
2: Das ist wunderprächtig. Wunderprächtig, würde ich da mal behaupten.
0: Oh, herrlich sweet.
1: Wenn du so weit greifst, dann bin ich jetzt mal sehr gespannt. Was hast du denn da?
2: Greif ich jetzt nochmal tief in die Trickkiste und hol den ersten Song aus dieser Playlist raus. Von Bang.
0: Oh, herrlich.
2: Lions Christians aus dem Album Bang.
0: Bang.
2: Von der Band Bang.
0: Bang.
2: Ist auf dem Album jetzt auch ein Track drauf, der Bang heißt?
0: Nein, tatsächlich nicht. Ja.
2: Schade.
0: Da gibt es nur eine ganz kleine Anzahl von Tracks, die dieses Kriterium erfüllen. Ja, den herrlichen Dreiklang.
2: Ja.
0: Dann hören wir jetzt doch mal rein. Ja. Jetzt macht's gleich Bang.
2: Bang.
1: Viel Spaß.

0: Da sind wir wieder. Das war ein Bang mit Lions and Christians. Herrlich.
1: Sehr nice, sehr nice.
0: Ein Klassiker, ja, aus den frühen 70ern. Und gar nicht mal so bekannt. Herrlich. Herrlich.
2: Ach ja. Herrlich.
0: An diesem wunderbaren, in dieser wunderbaren Mainacht, ja, begrüßen wir unsere Fans hier wieder zurück im Knorsikon, ja, am radiophonen Lagerfeuer. Wärmen wir uns alle unsere Leiber.
1: Das war ja jetzt total am radiophonen Lagerfeuer.
0: Ah ja, wir kommen hier alle zusammen. Das ist hier quasi der Freispiel, die Freispiel Family, ja, trifft sich
2: du
0: am Lagerfeuer.
2: Nicht allein.
0: Und auch alle, die sich komplett unserer Sendung verschrieben haben, ja, unsere Fans und die Freispielmönche, ja, die hier regelmäßig durch die Stadt ziehen und außerdem unsere Fanten, ja, und alles Gefieder da draußen, das unsere Sendung so liebt und fühlt.
1: Und mit uns mitflattert und fliegt.
0: Ja, und alle gemeinsam haben wir den Sender im Herzen hier bei Radio Freispiel. Radio Störfunk, ja, einfach herrlich. Unser aller Lieblingssender. Da bin ich mir tatsächlich sicher.
1: Ich bin nebenbei ein klein wenig verwirrt, weil, wie ihr sicherlich im Hintergrund gerade hört...
0: Ja, das ist ASMR.
1: Ja, total. Ja. Silas, was faltest du denn da gerade?
2: Ich bastel da einen...
0: Einen Falter.
2: Einen Sendeplan.
0: Ja,
2: der Silas... In einem kleinen Aufsteller.
0: Der Silas hat den Sendeplan im Herzen.
2: Wie so ein kleiner Störer.
1: Ein kleiner Störer.
0: Ja, das verstört unsere Fans zu Hause. Ja, wir haben dann wieder verstörte Hörer. So, das kommt tatsächlich des Öfteren mal vor. Und es ist aber, vielleicht bekommt ihr auch Gänsehaut jetzt durch das Faltgeräusch. Ja. Der Silas flattert faltend.
2: Ich habe in meinem WhatsApp-Status gefragt, ob die Leute das hören wollen. Dann haben die Leute gesagt, ja.
1: Was, wie du einen Sendeplan faltest?
0: Genau. Wir erfüllen Wünsche, okay. Ja. Wir erfüllen Musikwünsche, wir erfüllen auch Geräuschwünsche, alles hier. Ich freue mich auch schon wieder auf diverse atmosphärische Geräusche, jetzt hier auch vom Domme. Vielleicht gibt es auch so eine Sommerversion davon, da müssen wir uns mal noch was überlegen. Ja. So irgendwie so, weißt, Grillen zirpen, bist nachts noch draußen, es ist Hochsommer, es ist herrlich. Ja. Und kannst noch im T-Shirt draußen rumrennen und in der kurzen Hose, in deiner Bermuda-Shorts rennst noch draußen rum. Und plötzlich... zirpen die Grillen am Feldrand, ja, während gerade so mitten in der Nacht, ja, rüberrennst. Und ja, so stelle ich mir das vor. Ja. Das ist doch Freispiel Sommer 2026.
1: Also sowas würde ich jetzt wahnsinnig gerne machen, aber leider Gottes kann ich die absolut keine Grille nachmachen.
0: Das üben wir noch hier in der Redaktionsarbeit der kommenden Wochen. Wir liefern für euch diesen Freispielsommer hier auch noch Sommergeräusche. Das verspreche ich euch.
2: Summer Sounds.
0: Oh ja. Yeah. Freispiel Summer Sounds. Ein Festival hier auf dem Grasbödele. Eine Woche lang die Freispiel Summer Sounds.
2: Sommergeräusche.
0: Falls ihr Lust habt, das für uns zu organisieren und auch alles auf die Beine zu stellen und wir sind dann quasi so die Special Guests, dann meldet euch, filmt euch und wir bekommen da zusammen was hin.
2: Ja. Wenn ihr wirklich Bock habt auf Summer Sounds, dann kommt doch zum Störfunk Sommerfest.
0: Oh ja. Mhm.
2: Am 27. 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
0: Also in Bälde.
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2: In Club Alpha 60.
1: In Club Alpha 60.
2: Ab 19 Uhr.
1: Ab 19 Uhr?
2: Ab 19 Uhr, genau.
1: Ja, wunderbar.
2: Einfach vorbeischnocken. Da trefft er uns bestimmt auch, könnt ihr mir nachträglich zum Geburtstag gratulieren.
0: Und euch beim Freispielstand entweder Feensalat, ein Freispiel-Propellerhut oder was war jetzt das Neueste? Ah, genau. Freispiel am Stiel. Könnt ihr euch auch abholen. Ja? Lecker.
1: Jawohl.
0: Alles so lecker.
2: Eingesüßt. Lauft ihr dann durch die Gegend.
0: Ja, dann erkennt euch jeder gleich als Feen.
2: Als Süßer.
0: Als süßer Feen. Unsere Feens sind alle süß, das weiß ich.
1: Natürlich, sonst würden sie uns ja gar nicht hören.
0: Vor meinem geistigen Auge habe ich sie gerade vor mir, wie sie zu Hause sitzen und gerade zuhören. Und sie sind so sweet.
1: Und dabei trinken sie Tee oder einen Kaffee.
0: Eingehüllt. Wobei, jetzt ist warm. Jetzt braucht man eigentlich seinen Wöllern Überwurf gerade nicht.
1: Jetzt brauchst du keinen Kaffee.
2: Jetzt reicht ein Oversize-Pulli.
0: Ja, so richtig sweet.
2: Ja. Eingemuggelt.
1: Ja, oder so eine
0: Cozy
1: warme,
0: Style.
1: So eine warme Schokolade. Und dazu so einen kleinen Käsekuchen oder so.
2: Boah, du hast aber richtig auf die Laktose Tour.
0: Es gibt auch andere Kuchen.
1: Und es gibt auch alles laktosefrei.
2: Ja, aber laktosefreier Kakao ist dann wieder.
0: Da machst du halt mit Wasser. Schmecken halt wie Harry, aber. Hauptsache.
2: Da kannst du auch gleich die Milch in den Kochtopf tun und daraus Kakao machen.
0: Oder so.
2: Oder so.
0: Sucht euch einfach was aus, filmt uns, wie ihr dann irgendwas süffelt. Euch.
2: Ja, genau, die Leute sollen sich selber filmen, nicht uns.
0: Nein, aber sie sollen uns dann das Video schicken, das meine ich. Also filmt euch und schickt's uns.
2: Bitte filmt nicht uns und schickt uns dann das Video. Das wäre
0: ziemlich creepy. Wobei das auch mal sweet wäre, ja, von hier unten, während wir die Sendung machen. So, ey, ich hab euch gesehen und ihr wart so sweet. Na, wenn ein Kompliment dabei steht, dann bin ich dafür offen.
2: Ich bin dafür nur offen, wenn ein Pfandzettel dabei ist.
0: Oh, das gehört sowieso dazu, sonst seid ihr keine Fans.
1: Harte Worte, harte Worte.
0: Ja, hier muss man heute mal richtig, richtig auf den Tisch klopfen. Ja. Beispiel setzt heute hier eine Duftmarke. Und falls ihr von in der Stadt warbt habt, habt ihr es vielleicht gerochen. Ja. Also, ich würde sagen, jetzt gehen wir noch mal ein bisschen hier
1: machen
0: wir
1: noch einen
0: Deep Dive, ja, ein Köpper, ein Hechter. Tauche noch mal ein, mach ein bisschen Blase unter Wasser. Blub, ja. Blub, blub, blub,
1: blub, blub, blub. Was blubbt denn da?
0: Na, was haben wir denn? Weil es sprudelt nach oben.
2: Die schlechten Nachbarn.
1: Hey.
2: Von den toten Hosen.
1: Jawohl.
0: Bis gleich.
2: Viel Spaß.

0: Da sind wir nochmal, ja, zurück hier im Knorsikorn Radio. Freispiel hält nach wie vor die Stellung für euch, ja. Auch in dunkler Nacht hier euer Guiding Light, ja, herrlich. Also, falls ihr gerade im Auto sitzt oder zu Hause, ja, egal wo, dann schaltet uns einfach nicht aus.
1: Na, hört einfach weiter zu bei eurem Service Radio.
2: Es geht ja auch nach uns weiter.
0: Das stimmt, ja. Also Störfunk liefert tatsächlich rund um die Uhr Programm. Ja. Hier falls kommt nicht irgendwann einfach nur noch weißes Rauschen.
1: Na, niemals. Na, das gibt's nicht. Nee.
2: Als nächstes kommt jetzt, glaube ich, Orte.
0: Ja, da heißt wieder Do It In Da Mix.
2: Chilligerweise ab 23 Uhr.
0: Das stimmt. Aber auch ansonsten hier regelmäßig herrliche Sendungen, ja. Und auch unsere Wiederholung könnt ihr einfach nochmal hören am Dienstag um 0 Uhr. Haben wir vorhin schon mal angekündigt. Aber vielleicht hat ja jemand erst spät eingeschaltet und hat gedacht, ah, was ist das denn? Das muss ich mir nochmal anhören. Und das auch auf jeden Fall hier über die Welle, ja, und nicht in der Mediathek, sondern quasi live, ja, nicht wirklich, aber hier quasi
1: analog.
0: Ja, genau, analog, ja, danke. Herrlich, ja, also
1: okay, gerne doch.
0: Hier gibt's halt wirklich für alle was, ja. Radio Freispiel, wir schießen aus allen Rohren, ne, hier Fanservice, ne, Fanservice, ganz nah an der Community, auch mit unseren Fanten, eng verbrüdert, ja. Also eine ganze Horde gefiederter Fans wartet da draußen jede Woche wieder auf unsere Sendung und vielleicht auch ihr. Ne?
1: Ja, tatsächlich begegnen die mir, ja, also täglich würde ich jetzt nicht sagen, aber so alle 2-3 Tage habe ich da schon Fan-Kontakt so.
0: Ja, das ist einfach.
1: Und das ist jedes Mal toll.
0: Kontakt zur Basis. Ja, wir Freispiel, wir sind noch nicht abgehoben. Ja, nee. So wie das bei manchen Würdenträgern in unserer Gesellschaft tatsächlich der Fall ist, ja, dass man sich einfach entkoppelt von der Basis, dass man überhaupt nicht mehr weiß, wie schlägt das Herz der Fans. Ja, haben die Fans immer noch den Sender im Herzen? Brennt das Herzfeuer noch?
1: Ganz genau.
0: Heute auch am Herzfeuertag. Kommando Himmelfahrt. Und deshalb, wir sind einfach noch nah dran. Ja? Wir senden genau das, was ihr wollt.
2: Endlich jemand, der es einfach mal macht.
0: Ja, es ist auch so einfach. Ja? Einfach nur süß sein. Dann kommt alles von selbst. Ja?
1: Sweet.
0: Falls ihr also auch süß in die Welt geht, dann wundert euch nicht, wenn die Welt süß zurückkommt. Ja.
1: Ja. Das kann gerne passieren.
0: Ah ja, es ist ja immer auch eine Frage deiner Schwingung, ja.
1: Oh ja.
0: Du ziehst das an, was du ausstrahlst.
1: Immer Sweet Vibes.
0: Sweet Vibes, ja.
1: Oh ja. Freispiel, Sweet Vibes.
0: Es kann so einfach sein, liebe Fans, ja. Macht's einfach wie wir.
2: Ja.
0: Und dann kommt alles, wie gesagt, von selber.
2: Ja, was auch oft von selber kommt.
1: So ein Deep Dive.
2: Ist das Ende von dieser Sendung.
0: Das stimmt. Oh, ja,
1: sind wir auf die Uhr gekracht.
0: Wir krachen hier regelmäßig
1: voll
0: auf die Uhr.
2: Lotte.
0: Unsere Fans wissen das schon. Ne? Unsere Fans sind darauf quasi schon gefasst. Da heißt es immer schon, na, Freispiel, das ist die Sendung, die man auf die Uhr kracht. So sind wir bekannt in Stadt und Land.
1: Aber dafür haben wir natürlich auch einen schönen Kracher zum Schluss dann parat, würde ich sagen.
0: Das stimmt. Hier gibt's bis zum Schluss gibt's hier wirklich Content fürs Herz. Ne?
1: Ein Schauderbanger
0: fürs Herz. Es ist so herrlich und wir hoffen, ihr schaltet auch kommende Woche wieder ein. Ja, auch wenn es kommende Woche wieder heißt, Radio Freispiel.
3: Live!
0: Hier auf Radio Störfunk für euch, ja. Für euch. Wir schüren auch nächste Woche wieder das Herzscholle. Sag ich schon wieder Herzscholle. Ich meine das Herzfeuer. Aber das Herzscholle könnt ihr auch gern trinken, ja. Einfach komplett das ganze Freispiel-Merchandise durchessen.
2: Viel Spaß.

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Frank Spilker hier mit ein bisschen Autotune aufgepeppt, um dem Ganzen auch eine leicht ironische, aber nicht wirklich alberne Note zu geben. Die Sterne waren das natürlich, man hat es an der Stimme erkannt. Wenn die Nacht am tiefsten, ein Stück natürlich von Tonsteine Scherben aus den 70er Jahren, gesungen von Rio Reiser im Original. Und damit willkommen bei Hörsturz hier. Das ist relativ rar, dieses Stück. Es ist nur auf einer Tribute-Platte, nämlich Rio Reiser Familienalbum heißt die. Eine Hommage, 2003 schon erschienen auf Safety Records.

0: geniale Jingle-Jangle-Gitarren hier bei der Band Corridor. E-Hop hieß dieses Stück, von 2021 schon auf Sub Pop Records damals herausgekommen, diese Single.
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Nein, das waren nicht die Messer-Chubs, die in den letzten Monaten öfter mal im Hörsturz zu hören waren. Das war Musik tatsächlich aus der Ära, als solche Musik noch neu war, nämlich aus den frühen 60er Jahren. Die Barons haben wir hier gehört mit dem Stück Samurai. Und zwar habe ich das gefunden auf einer Compilation namens The Haunted Pad, British Instrumental Guitar Music of the 60s, Part 1, 1960 till 61. Und dieser Sampler ist auf Cherry Red Records herausgekommen. Natürlich Jahrzehnte später. All das hier bei Hörsturz, der Sendung ohne Gebrauchsmusik.

eine Woche müsst ihr noch warten auf die Hörsturzplatten des Jahres 2026. Ja, Sie haben richtig gehört. Es geht hier nicht um einen Jahresrückblick, etwa auf die Platten des Jahres 2025 oder so, sondern es geht um die Platten des Jahres 2026. Mit anderen Worten, um die Hörsturztorte des Jahres, die akustisch-musikalische Feinschmeckerei. Und wer Hörsturz kennt, weiß, dass das kaum jemals aktuelle Platten sind, sondern solche, die besonders gut gealtert sind. Solche, die durchgängig gelungen sind. Von süß über kernig bis zart bitter, Sie wissen ja. Die Spannung steigt also. Welchen Bands und Interpreten, welchen drei Alben wird es dieses Jahr vergönnt sein, in jedem Monat ein Stück zum Tortenstück beisteuern zu dürfen? Das Januar-Tortenstück wird's zeigen. Wollen wir mal nichts vorwegnehmen.

Hier spricht übrigens Radio Freies Karlsruhe in Person des Radiotrinkers. Mit einer Stunde Konfrontation mit musikalischem Manierismus. 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Außerdem weltweit im Internet bei querfunk.de. Und 7 Tage zum Nachhören. So wie vielleicht noch bei manch anderem Radiosender. Zum Beispiel in Halle an der Saale. Das nächste Stück passt zur Jahreszeit. Wintery Kisses.

Baxter Dury, der es sicher satt hat, immer nur der Sohn von Ian Dury genannt zu werden. Aber aus dem Schatten ist er längst rausgetreten, finde ich, wenn es überhaupt jemals ein Schatten war. Baxter Dury macht seit längerem schon ziemlich gute Musik. Das hier ist von seiner Platte It's a Pleasure 2014 schon rausgekommen auf Play It Again Sam Records. Wir haben Baxter Dury mit Wintry Kisses gehört. Und jetzt ein Stück, das letztes Jahr schon in der Hörsturz Geburtstagstorte war, zum Jubiläum, zum 30. Es kommt aber nicht im Original, sondern hier wieder gekäut.

Original war natürlich von Stereolab und deren Version war freilich viel lauter und auch etwas schneller. Kid Sebastian haben wir hier allerdings gehört. French Disco hieß das Stück, das auch ein schöner Ohrwurm im Übrigen ist. Kid Sebastian habe ich live gesehen vor 1 bis 2 Jahren in Mannheim. Ja, war ziemlich toll. Ich glaube aber, dieses Stück haben sie damals nicht gespielt, bin mir nicht mehr ganz sicher. Erschienen ist diese Version von French Disco auf einer Single B-Seite. 2022 erschienen auf Mr. Bongo Records.

Tja, es gibt kaum eine Band, die ich so gern mag und die niemand spielt, zu spielen scheint, außer mir. Ich habe die Band mal, das muss so 1987, 88 rum gewesen sein, selber im Radio gehört, im WDR, ein einziges Mal und habe mir den Namen gemerkt. My Dad is Dead heißt diese Band, das ist eigentlich gar keine Band, das ist ein Einzelmensch namens Mark Edwards. Und dann habe ich mir irgendwann mal Platten gekauft, die sah ich irgendwo rumstehen und ja, alle gut. Und ich verfolge ja nun auch viele Sendungen hier, zum Beispiel im freien Radio, die mir gefallen. Und ich glaube, noch niemand hat in all den 30 Jahren, auf anderen Sendern sowieso nicht, diese Band, diese vermeintliche Ein-Mann-Band von Mark Edwards gespielt jemals. Ich verstehe das gar nicht. So tolle Musik von My Dad is Dead. Diese Platte hier war gleich eine Doppel-LP mit dem schönen Titel The Taller You Are, The Shorter You Get. 1989 erschienen auf Homestead Records und das tolle Stück, was wir davon gehört haben, hieß Planes Crashing.

0: Das nenne ich mal einen Novelty-Song. Zu Deutsch am besten übersetzbar vielleicht mit Kuriosität, musikalische Kuriosität. Wir haben von 1971 tatsächlich eine Single gehört. Ich glaube, das war kein Riesenhit dann, von der Chico Magnetic Band. Pop or Not hieß das Stück und die B-Seite hieß sinnigerweise Inverse Pop. Die spiele ich euch jetzt aber nicht. Wir bleiben ausnahmsweise mal im selben Jahr.
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wie das vorher, diese Kuriosität von der Chicago Magnetic Band. Und zwar ist das Stück Jamming Brother von Freak Out enthalten auf deren LP Live, damals erschienen auf Cosmos Records.

0: aus dem Hörsturz Geburtsjahr, hätte ich fast gesagt, 1995, von der Platte The Shadow of Your Smile, auf Sub Pop Records übrigens, hatten wir doch heute schon mal, nämlich bei der Band Corridor zu Beginn, waren das hier aber jetzt auf Sub Pop Records die Friends of Dean Martinez, und zwar mit dem Titel Blood of the Earth, in Klammern Oh, The Sun Sets Red in the West. Also ein doppelter Titel sozusagen. Ja, und stellenweise musste ich an Calexico denken, die ja zur selben Zeit irgendwie aufkamen, bevor sie dann Ende des Jahrzehnts, so um 2000 rum, schon völlig hip wurden und auch auf so Weltmusikfestivals spielten. Ja, und gegen manche Stücke der Friends of Dean Martinez sehen aber Calexico schon beinahe alt aus, muss ich sagen. Friends of Dean Martinez irgendwo zwischen Combustible Edison und Calexico stilistisch angesiedelt, würde ich sagen. Weiter geht es mit ein bisschen Death Metal von der Band Blood Red, von ihrer Platte Ad Astra, 2022 herausgekommen auf Massacre Records. Und wir hören das Stück With Existence Comes Suffering. Tja, eine zutiefst pessimistische Weltsicht.
1: Naja, so kann man jedenfalls keinen Kommunismus machen, das will ich hier mal klarstellen.

auffällige Häufung des Jahres 2022 heute in der Sendung. Aber das ist ja nichts Neues im Hörsturz, dass wir immer ein paar Jahre hinten dran sind. Kuang Bin haben wir hier gehört, die Band, die hier eine Co-Produktion vorgelegt hat mit dem Sänger Vieux Farka Touré. Und das Stück hieß Savanne von der, wie gesagt, Co-Produktionsplatte Ali auf Dead Oceans Records erschienen.

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1: Ich hatte ein paar Mal in letzter Zeit wieder Public Enemy gespielt. Stilistisch passt das ziemlich gut rein hier, waren aber nicht Public Enemy, die Rapper, die sich den schönen Namen Staatsfeind gegeben haben, sondern hier haben wir Son of Berserk gehört von ihrer 1991 erschienenen Platte Berserk, Berserk, Berserk. Echte Berserker. Aber dafür extrem groovig. Das Stück, was wir gehört haben, hieß Trapped Inside the Rage of Jowell.
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Ich kann die Angst in der westlichen Welt fühlen oder spüren, so hieß es hier im Refrain des Stückes Fear in the Western World. Und zwar waren das die frühen Ultravox, die dann in den 80er Jahren mit Synthie-Pop berühmter wurden, in den frühen 80er Jahren. Aber die haben als Punkband tatsächlich begonnen. Hörsturzhörerinnen und Hörer sollten es eigentlich wissen. Diese Platte hier von 1977 hat den schönen Titel Ha-Ha-Ha, ist damals auf Island Records erschienen und man glaubt es kaum, bis 1977 war Island Records ja ein Indie-Label, wusste ich persönlich auch gar nicht. Wie auch immer, das war Hörsturz Ausgabe 1513, die Technik bediente der Radiotrinker, mit dem Mikrofon sprach das Hörsturz-Sekretariat und an der Regie verabschiedet sich der Radiotrinker. Zum Schluss hören wir noch Vincent Perani von seiner Platte Jokers auf ACT Records mit dem Stück Twilight. Wenn es euch gefallen hat, hören wir uns in einer Woche wieder. Tschüss.

Und in der heutigen Sendung möchte ich an einen Schotten erinnern, der leider nicht mehr unter den Lebenden weilt, nämlich Alex Ligertwood. Jetzt fragen sich viele, was hat Alex Ligertwood mit der Dedicated Hour zu tun? Und die Antwort ist ganz einfach. Er spielte in den späten 80er Jahren mit der Gruppe Go Ahead. Und das war das Projekt von Billy Kreutzmann und Brent Midland. Alex Ligertwood ist am 30. April 2026 in Kalifornien gestorben, im Alter von 79 Jahren. Und er fing an schon sehr früh mit unter anderem der Brian Auger Band und war dann jahrelang mit Santana unterwegs. Und daher kennt man auch seine Stimme, die Santana Band in den 70er und 80er Jahren maßgeblich prägte. Wir hören heute einen Ausschnitt eines Konzertes von Go Ahead aus Pittsburgh, Pennsylvania vom 29.10.86. Die Band bestand an diesem Tag aus Bill Kreutzmann, Brent Midland, Alex Ligertwood, Dave Morgan, Jerry Cortez und Jesse Colin Young. Und die Stücke, die ich aus diesem Marathonkonzert herausziehen konnte, sind Medicated Goo, Hey Jude, Dear Mr. Fantasy, Hey Pokey Way und später kommt dann auch noch Aiko Aiko. Ich wünsche euch jetzt sehr, sehr, sehr viel Spaß und gute Unterhaltung mit dieser All-Star-Band, von der es leider viel zu wenige Aufnahmen gibt.

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Alex Lidgetwood singen. Brett Midland.

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1: Soweit der Ausschnitt dieses wunderbaren Konzertes von Go Ahead aus Pittsburgh, Pennsylvania. Und es gibt noch eine weitere traurige Nachricht aus der Musikwelt. Nämlich am 19. März 26 starb in Spanien der britische Schlagzeuger Terry Cox. Terry Cox war unter anderem auch ein beliebter Studiodrummer und hat bei so vielen Aufnahmen mitgewirkt, die ich gar nicht alle aufzählen kann und möchte. Ich möchte lieber die Musik für sich sprechen lassen. Er fing an mit der Blues Incorporated von Alexis Corner und später war er dann jahrzehntelang, kann man so sagen, mit kleinen Unterbrechungen, der Drummer von Pentangle. Und von denen hören wir jetzt noch zum Abschluss der heutigen Sendung Bruton Town. Und da zeigen sie, dass sie zwischendurch auch jammen konnten.

Das war die Dedicated Hour für heute. Am Mikrofon verabschiedet sich der Björn, nicht ohne den Hinweis, dass ihr diese Sendung jederzeit in der Mediathek nachhören könnt unter www.störfunk.de. Unsere Frequenzen sind 97,5 in und um Schwäbisch Hall und 104,8 in und um Crailsheim. Und wir werden uns wiederhören nächste Woche um die gleiche Zeit oder jederzeit, wenn ihr wollt, in der Mediathek.

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1: Und damit herzlich willkommen zu einer neuen Ausgabe der Störfunk Music History, der Sendung für Live-Mitschnitte aus Süddeutschland und darüber hinaus. Heute gibt es einen Konzertmitschnitt der Gruppe Kran vom 10.08.2024, aufgenommen beim Finkenbach Festival. Viel Spaß! Ja.